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Schlagzeugtechnik. Ruhig etwas lauter, das ist mehr als berechtigt. Schön, dass ihr das feiert und auf uns trinkt. 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

Eyes on me in the alley. Celine Dion. Und alle, die die kennen, zieht euch den Song mal rein, bevor ihr gleich Stress macht. Den Song habe ich geschrieben für einen Kollegen, für seine Hochzeit.

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2: Hallo und herzlich willkommen zu meiner Sendung Taras Welt. Am Mikrofon und Mischpult bin ich selbst, Tara Bischoff. Und heute gibt es eine Sondersendung rund um den Sänger Flo Gabel.

0: Flo Gabel ist ein Musiker aus Tirol und ich durfte mit ihm ein Interview machen. Wer Flo Gabel ist, was für Musik er macht und vieles mehr erfahrt ihr in dieser Stunde.
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3: Ich bin gerade hier im Rapoldi Park in Innsbruck und vor mir sitzt Flo Gabel, er ist Musiker aus Tirol. Guten Tag, Flo.
4: Hi, vielen Dank. Ja, ich bin der Flo, bin 21 Jahre alt, studiere hier in Innsbruck und bin gerade dabei, meinen Weg mit der Musik mir zu bahnen und veröffentliche meine Nummern und hoffe, viele Menschen damit erreichen zu können und hoffe, dass es auch den Menschen irgendwas gibt, meine Musik zu hören.
3: Flo, könntest du dich für unsere HörerInnen vielleicht in 3 Worten beschreiben?
4: In 3 Worten. Ich versuche prinzipiell ehrlich zu sein, bin immer sehr bedacht und versuche bodenständig zu sein und am Boden zu bleiben.
3: Wie würdest du denn deine Musik beschreiben für Menschen, die sie noch nicht gehört haben?
4: Meine Musik für Menschen, die sie noch nicht gehört haben, würde ich beschreiben wie das bittersüße Ende von einem sehr schönen Urlaub. Und zwar einerseits die schöne Seite, dass es einfach ja, eine gute Erinnerung ist, die man für immer in sich haben wird. Und auf der anderen Seite aber auch die Realisierung, dass es auch seine Schattenseiten hat, weil es jetzt langsam zu Ende geht. Aber wie gesagt, das Gute darin überwiegt und das behaltet man sich immer darin. Und so versuche ich auch meine Musik irgendwie zu schreiben.

0: Wann ist denn die Idee entstanden, selbst Musiker zu werden? War das ein Kindheitstraum von dir oder hat sich das so im Laufe deines Lebens so entwickelt, dass dir Musik ans Herz gewachsen ist?
1: Musik war bei mir immer schon sehr präsent, auch wenn nicht immer so wie jetzt momentan. Und seit den letzten 5 Jahren, bei mir war es so, dass ich als Kind mir immer schon irgendwie gedacht habe, okay, ja, Musik wirkt sehr besonders auf mich und die Vorstellung, irgendwie selber auf der Bühne zu stehen, hat mich in regelmäßigen Abständen immer wieder besucht. Aber wirklich das so zu träumen, zu wagen, habe ich mir nie getraut. Bis ich dann wirklich, als ich 16 war, sehr einschneidendes Erlebnis gehabt habe in meinem Leben, wo das mir gezeigt hat, dass das Leben sehr endlich sein kann und dass alles sehr schnell vorbei sein kann. Und das hat bei mir alles, was so im Hintergrund war, mit der Musik sehr nach vorne gerückt und hat mir gezeigt, okay, der Gedanke, dem Wunsch irgendwann nachzugehen, das funktioniert nicht, weil dieses irgendwann, das gibt's nicht. Wir haben genau den Moment jetzt und können versuchen, da das Beste draus zu machen. Und seit eben dem Moment, als ich 16 Jahre alt war, habe ich angefangen, das Ganze ernst zu nehmen und habe versucht, Musik so zu schreiben und zu machen, dass es vielleicht irgendwie der Welt da draußen was zurückgibt und irgendwie bei anderen Menschen das Gefühl auslöst, die Musik meiner Idole bei mir auslöst.
0: Wenn du schon beim Thema Idole bist, hast du ein Idol?
1: Musikalisch gesehen niemanden speziellen, weil ich einfach jeden Menschen bewundere, der künstlerisch gesehen einfach den Mut hat, ohne Angst auf Kritik alles rauszuhauen, was man so in sich drinnen hat. Persönlich gesehen ist mein Papa ein sehr großes Idol für mich, weil er ist ein sehr, sehr geduldiger Mensch und auch sehr bewusst in dem, wie er lebt und wie er agiert und einfach die ganzen Eigenschaften, die er hat, von denen kann ich nur träumen, dass ich sie irgendwann auch annähernd so in die Welt raustragen kann.

0: Für wen? Ist der Titel vom nächsten Lied, das ich geschrieben habe und euch jetzt gerne vorstellen wird. Und die Frage, für wen, richtet sich an nicht nur eine Person, sondern zwei Personen, die sich aneinander festhalten, obwohl sie beide wissen, dass sie sich nichts Gutes tun damit. Und da kommt eben genau die Frage, für wen hältst du dich? Und die Antwort hört man vielleicht aus dem Lied selber raus.
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0: Das war Für wen von Flo Gabel. Wenn ihr Lust bekommen habt auf mehr, dann bleibt auf jeden Fall dran. Es kommen noch weitere Songs von Flo in dieser Stunde. Ihr könnt aber auch jederzeit auf Spotify oder anderen Musikstreaming-Diensten mehr von Flo Gabel hören. Er ist außerdem auf allen sozialen Netzwerken vertreten unter dem Namen Flo Gabel unterstrich. Ihr könnt auch seine Homepage besuchen, die lautet www.flogabel.at. Und wer zufällig mal in Innsbruck ist, sollte auf jeden Fall durch die Altstadt schlendern. Vielleicht kann man Flo sogar live in den Straßen von Innsbruck hören. Er ist nämlich auch als Straßenmusiker unterwegs. Alle anderen Informationen, wann er wo live spielt, findet ihr auf jeden Fall auf den sozialen Netzwerken unter flogabel unterstrich.
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0: Kannst du uns erzählen, was dich so inspiriert für deine Texte oder auch für deine Melodien, wie du sie dann schreibst?
2: Was mich inspiriert bei meinen Texten, sind wirklich Sachen, die nahe gehen und Sachen, die gefühlt werden und in erster Linie Sachen, die in mir vorgehen. Und zwar versuche ich dann, meine Texte auch so zu schreiben, dass sie nicht nur auf eine richtige oder falsche Art zu lesen sind, sondern dass sie immer eben genau zwischen die Zeilen noch viel mehr Nachrichten einpacken, wie die eigentliche Aussage darbietet. Und ja, mit der Herangehensweise versuche ich dann, Sachen, die ich erlebt habe, so zu formulieren, dass sie einerseits im Prozess des Schreibens mir aus gewissen Situationen raushelfen, aber im Optimalfall auch dann Menschen, die Ähnliches wahrnehmen, ein bisschen ein Anker sein in dem ganzen Ozean.
0: Zum Thema Inspiration hat mich auch eine Fanfrage erreicht. Und zwar würde gerne eine Hörerin von dir wissen, ob du schon durch ein Reiseziel inspiriert worden bist.
2: Durch ein örtliches Reiseziel noch nicht direkt, aber es gibt gewisse Orte, an die es mich immer wieder hintreibt und die mir ein bisschen die mich wieder sehr auf den Boden holen und ein bisschen mich minimalistisch denken lassen. Und zwar gibt es zum Beispiel bei mir im Dorf einen Platz direkt am Inn und der holt mich immer wieder sehr ab und da kommen einfach immer wieder Ideen für Lieder, wo ich oft selber nicht weiß, wo sie genau herkommen.

0: Kopf und Herz ist bekanntlichermaßen nicht immer ganz im Einklang mit gewissen Themen. Und in meinem nächsten Lied Widerwillen geht es genau darum. Und zwar geht es darum, dass das Herz sagt, man will jemanden oder man braucht jemanden, und der Kopf weiß aber, die Person ist eigentlich nicht gut für einen und holt vielleicht auch nicht das Beste in einem selber raus. Und genau dieser Zwiespalt, dass man jemanden will, ohne es zu wollen, der wird in dem Lied Widerwillen festgehalten.
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Das war Widerwillen von Flo Gabel. Um diesen Sänger geht es heute in dieser Sendung. Ich habe Flo in Innsbruck als Straßenmusiker kennenlernen dürfen und ich habe mich direkt in seine Musik verliebt. Deshalb freut es mich so sehr, dass wir seine Lieder

0: hier auf Radio Fips spielen dürfen und durch das Interview noch ganz viel mehr von Flo als Künstler erfahren dürfen.
1: Wenn man dich live gesehen hat in Innsbruck, dann sieht man dich mit einem Mikrofon und einer Gitarre in der Innenstadt singen. Und ich wollte dich fragen, wie lange du denn schon Gitarre spielst?
2: Gitarre spielen tue ich schon seit 11 Jahren. Es war immer wieder so ein bisschen ein Kommen und Gehen mit Unterricht. Also ein paar Jahre Unterricht, ein paar Jahre kein Unterricht. Viel habe ich mir tatsächlich dann einfach selber auch durch das Üben beigebracht.
1: Wenn man dich hören möchte, muss man nicht unbedingt nach Innsbruck kommen. Man kann doch einfach die Spotify-App öffnen und dich eingeben, also Flo Gabel. Dann kommen schon 4 Songs. Deine bisherigen veröffentlichten Songs auf Spotify sind alle auf Deutsch. Hast du auch schon mal überlegt, vielleicht Songs auf Englisch zu veröffentlichen oder möchtest du eher im deutschsprachigen Raum bleiben?
2: Ich habe tatsächlich angefangen mit der Musik nur auf Englisch. Habe eigentlich dort wirklich alles, was ich geschrieben habe, auf Englisch geschrieben und war auch sehr, habe einen großen Respekt davor gehabt, mit deutscher Musik anzufangen, weil es einfach viel näher geht. Und wenn ich auf Englisch schreibe, dann kann ich mir ein bisschen eine Schutzmauer, einen Schutzwall um mich herum bauen und schlüpfe in ein bisschen eine andere Persönlichkeit, die aber dann nicht hundertprozentig ich bin, was mich eben lange davon abgehalten hat, Deutsch zu schreiben, was aber dann genau der Punkt war, der mich dazu überzeugt hat, auch in diese deutsche Schiene einzutauchen, weil einfach das viel näher geht und ich mich viel offener darstellen muss, wenn ich Deutsch schreibe und es auch gerade im lokalen Bereich, im deutschsprachigen Raum viel mehr Anklang findet und ja, man erreicht die Leute mehr in ihrer Muttersprache und ich kann mich auch besser artikulieren und besser meine tiefsten Geheimnisse preisgeben in der deutschen Sprache und so hat sich das ein bisschen gewandelt bei mir.
1: Wenn man am Anfang von seiner Karriere steht, musikalisch gesehen, dann probiert man sich ja meistens so ein bisschen aus, was so verschiedene Musikgenres angeht. Möchtest du in dem Genre bleiben, wo du gerade bist oder möchtest du dich auch ausprobieren?
2: Ich möchte mich auf jeden Fall ausprobieren. Wie sich das Ganze auslebt, ist nur unklar. Es ist so, dass ich generell nur sehr in meiner Findungsphase bin, durch das, dass ich erst vor einem guten Jahr wirklich angefangen habe, im Tonstudio Sachen aufzunehmen. Und alles, was davor war, war nur ich mit der Gitarre oder ich mit dem Klavier. Und ich habe gar nicht gewusst, okay, in welche Richtung könnte man das Ganze denn mit mehr Besetzung alles biegen und strecken. Und deswegen war es, glaube ich, ein sehr guter Glücksgriff mit meinem Produzenten, der auch einfach eben gespürt gehabt hat, okay, wo bin ich jetzt momentan mit meiner Musik und welches Genre möchte ich denn füllen? Und deswegen fühle ich mich sehr wohl da, wo ich bin, aber möchte definitiv auch neue Elemente und neue Richtungen mir nicht abschreiben und offen sein für alles, was kommt. Seine

0: Welche Musik hörst du denn privat so?
1: Eher privat ähnliche Musik, die ich selber mache. Da jetzt aber auch wirklich englischsprachig. Mir ist bei der privaten Musik, so wie bei meiner eigenen Musik, der Text sehr wichtig, weil für mich einfach sehr wichtig ist, was die Musik mir sagen will und was dieses eine Lied dann mir sagen will. Und es geht eben in diese Indie-Folk-Pop-Schiene, in der ich selber bin. Und bin aber kein Mensch, der jetzt wirklich bestimmte Künstler durchhört und von denen dann alles in sich aufsaugt, sondern eher wirklich so einzelne Lieder, die sich bei mir anheften und die dann sehr genieße und oft so lange höre, bis ich sie dann mal für eine Zeit lang nimmer hören kann.
0: Wenn du einzelne Lieder hörst von bestimmten KünstlerInnen, hast du trotzdem einen Lieblingsmusiker oder Musikerin, die du gerne öfter hörst?
1: Was den Lieblingskünstler angeht, den ich gerne öfter höre, variiert es tatsächlich auch. Ich muss sagen, ich bin ein recht großer Shawn Mendes-Fan. Insbesondere auch die ganzen alten Sachen, die ersten Veröffentlichungen von einem Künstler. Und das ist so ein Pol, an dem ich immer wieder ein bisschen hinkomme. Ja.
0: Wie lange dauert denn der Prozess, bis so ein Song fertig produziert ist? Weil man stellt sich das wahrscheinlich in der Theorie immer viel schneller vor, als es im Endeffekt dann ist.
1: Auf jeden Fall. Das kenne ich auch so von meiner Erfahrung. Früher habe ich mir immer gedacht, okay, also das Liederschreiben, das kenne ich schon länger. Und bei dem ist dann wirklich so, dass es Lieder gibt, die innerhalb von 2 Minuten aus einem rausfallen. Und dann gibt es wieder Lieder, die wirklich sich über mehrere Monate entwickeln. Aber zum Prozess des Produzierens habe ich mir gedacht, okay, ja, da geht man einmal hin ins Studio und dann ist es erledigt. Die Realität ist aber oft nicht so. Und bei mir ist es wirklich so, dass es mal mindestens 5 bis 6 wirklich Studio-Tage sein, bis wirklich das Endprodukt dasteht. Weil man fängt an mit, wirklich bei mir, ich mit meiner Nummer, einfach die Demo mit Gitarre und Gesang. Und dann fängt man an, wie in der Küche, verschiedene Zutaten reinhauen. Und manchmal haut man zu viel rein und man muss wieder was wegnehmen und manchmal passt es gleich perfekt. Aber wie gesagt, ist ein Prozess, der wirklich über mehrere Tage geht, bei mir zumindest. Und bis dann wirklich alles aufeinander abgestimmt ist, vom Mixing bis zum Mastering, seien es wirklich einige Arbeitsstunden, die reinfließen, bis dann das Lied so fertig ist, wie es dann auf Spotify zu hören ist.
0: Und könntest du unseren Zuhörern beschreiben, wie so ein Song entsteht, also die einzelnen Schritte vielleicht etwas näher ausführen, damit man so ein Gefühl dafür bekommt?
1: Auf jeden Fall. Also wenn wir bei Null starten, dann ist irgendein Hirngespinst bei mir in meinem Kopf, irgendeine Idee, meistens vom Text ausgehend, die mir einfällt und um die dann quasi, ja, das Gefühl, das ich gerade habe, einfach produziert. Und dann fange ich an zu schreiben. Ich habe meinen Blog immer dabei und schreibe dann eigentlich immer, wenn mir irgendwas einfällt, egal wie lang, egal wie kurz, ich schreibe es auf. Und ja, nehmen wir das Beispiel, ein Lied fällt wirklich ziemlich schnell aus mir raus. Dann sitze ich da und habe innerhalb von 20 Minuten das fertige Lied und drehe dann mit diesem Lied an meinen Produzenten, spiele es ihm vor und hoffe dann, dass es ihm gefällt. Und dann setzen wir uns ran und nehmen als erstes mal die Gitarre auf. Schauen, dass wir da ungefähr den Ablauf vom Lied halbwegs klar haben. Und dann wird einfach mal schnell, schnell eine Pilotspur eingesungen. Das heißt, ich singe einfach mal den Text drüber. Muss nicht perfekt sein, muss einfach mal da sein, um zu wissen, wie das Grundkonstrukt ausschaut. Und dann variiert es ein bisschen. Entweder man fängt an, man spielt einen Bass dazu ein, man spielt das Schlagzeug dazu ein, man holt sich irgendeinen Pianisten, der was dazu spielt und entwickelt das Ganze so. Dann zum Schluss kommt dann der Prozess des Mixens, wo du wirklich jede einzelne Spur schaust, dass sie für sich gut steht. Und der letzte Schritt ist das Mastering, wo dann alle Spuren in dem Audio-File quasi aufeinander abgestimmt werden, dass das dann wirklich professionell und gut klingt. Und dann haben wir das Endprodukt, das sich dann herzeigen lässt.
0: auf deiner Webseite www.flogabel.at sind zwei kurze Videos zu deinen Liedern veröffentlicht worden. Hast du vor, auch richtige Musikvideos zu drehen oder wie ist da so deine Herangehensweise?
1: Auf jeden Fall. Ich bin ein sehr großer Fan von Musikvideos. Gerade so, ich finde 90er Jahre Musikvideos sind eigentlich das größte Kino, das es gibt. Und deswegen definitiv, ich freue mich mega drauf, irgendwann dann auch Musikvideos zu machen. Muss nur momentan meine bedingten Ressourcen bestmöglich nutzen. Und da ist es leider so, dass großes, aufwendiges Musikvideo einfach momentan in der Priorität noch nicht da ist. Und deswegen sind es momentan die kurzen Teaser-Videos, die auf Instagram und Social Media einfach ein bisschen verwendet, um neue Sachen anzukündigen, um das Gefühl von meiner Musik auch ein bisschen visuell darzustellen. Deswegen, ja, ich freue mich sehr auf die Musikvideos, aber ich muss mich leider noch ein bisschen gedulden.
0: Wenn wir jetzt schon einige Zuhörerinnen neugierig gemacht haben, wie heißt du denn auf Instagram, damit wir dich auch finden können?
1: Auf Instagram und allen sozialen Medien unter Flogabel unterstrich zu finden. Der Song von meinen veröffentlichten Liedern, den wir jetzt hören, ist ein Lied mit dem Titel Nichts kann mehr wehtun. Und zwar geht es darin um Hoffnungen und Erwartungen an eine Person und Hoffnungen und Erwartungen, die dann leider nicht erfüllt werden. Und man stellt eine Frage in den Raum und hofft natürlich auf eine Antwort und vielleicht auch eine positive Antwort. Und alles, was aber zurückkommt, ist nichts. Und genau eben dieses Nichts, das da ist, kann mehr wehtun als vieles andere. Und ja, darum geht's in dem Song. Viel Spaß.
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0: Was liebst du generell an Musik und was fasziniert dich daran, sie selbst zu machen?
1: Was ich an der Musik lieb, ist die Wirkung, die sie auf mich hat. Ich habe vorher kurz schon angesprochen, dass ich Erfahrungen gemacht habe, die sehr einschneidend waren. Und bei mir war es das so, dass ich dann wirklich teilweise in ein tiefes Loch reingefallen bin, in dem ich die Orientierung und den Halt verloren habe. Und da ist die Musik für mich herangetreten als ein Ruhepol und als ein Ort Zuhause, in dem ich mich wieder fangen kann und in dem ich mich selber hören kann und mich selber spüren kann und das Ganze auch wirklich artikulieren kann. Und der wunderschöne Effekt, den Musik hat, ist einfach der, dass ich dieses Zuhause dann eben nicht nur für mich entdeckt habe, sondern jedem, der irgendwie das Gefühl hat, dass er den Boden unter den Füßen verliert und irgendwie ein bisschen am Fallen ist, das Zuhause anbieten kann. Und für jeden irgendwie, ja, für jeden, der jetzt da draußen sitzt und das hört und das Gefühl hat, er ist gerade im freien Fall, für die Person kann ich versuchen, mit meiner Musik Auffangnetz zu sein. Und wie gesagt, wenn du da draußen gerade fallst, dann vielleicht habe ich irgendwo in meinem Repertoire genau den einen Song, den du gerade brauchst. Und ja, vielleicht passt das Ganze gerade wie die Faust aufs Auge. Und ja, ich kann da irgendwie was geben mit meiner Musik, so wie sie mir auch manchmal sehr viel gibt.
0: Kannst du uns auch schon ein paar Einblicke und Ideen geben für dein erstes Album? Bisher sind nur vereinzelte Songs rausgekommen.
1: Was ein Album angeht, es ist, glaube ich, ähnlich wie mit den Musikvideos, dass es ein bisschen eine Ressourcensache ist, die mir nur ein bisschen zurückhaltet. Ich habe auf jeden Fall genügend Lieder, um ein ganzes Album zu füllen und muss jetzt schauen, okay, wie richte ich alles, was ich habe, aus, um das möglichst zielorientiert alles nach außen zu bringen. Und momentan ist es die Herangehensweise, dass ich einfach Singles auskoppeln und habe aber auf jeden Fall schon Visionen für wirklich größere Projekte, die dann einfach als gesammelte Werke ein bisschen ein Kunstwerk darbieten und nicht nur als einzelne Nummern dastehen können.
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0: Wenn man noch so am Anfang steht und ganz viele Visionen vor sich hat, hat man bestimmt noch einige Herausforderungen vor sich oder auch schon einige Herausforderungen gemeistert. Was war so deine größte Herausforderung, die du bisher gemeistert hast und welche liegt noch vor dir?
1: Die größte Herausforderung, die ich bisher gemeistert habe, war wahrscheinlich einfach die Sicherheit, die ich mir in meinen Texten und in meinem Gesang und in meiner Musik Zeit für Zeit erarbeitet habe, die natürlich immer wieder ein bisschen im Schwanken ist, aber das ist so eine der, ja, das gibt mir die Möglichkeit, jetzt wirklich raus vor die Leute zu treten und versuchen, alles, was in mir ist, von dem ich das Gefühl habe, das könnte irgendwem was geben, einfach selbstbewusst rauszutragen. Und Herausforderungen, die noch kommen, ist, glaube ich, der ganze Prozess, das ganze Leben, das jetzt da so in der Hinsicht auf mich zukommt. Eine der größten Herausforderungen für mich zurzeit ist tatsächlich der ganze Zugang an Social Media. Es fällt mir sehr, sehr leicht, einfach vor Menschen zu treten und zu sprechen. Und jetzt muss ich nur ein bisschen das Medium Social Media, das da oft als Brücke dazwischen drin ist, für mich einen richtigen Weg finden, wie ich das handhabe und mir nicht selber das Gefühl geben, dass ich irgendwie aufdringlich bin oder irgendwie irgendwem versucht, die Musik aufzuzwängen. Weil grundsätzlich habe ich die Einstellung, dass ich meine Musik mache für die Leute, denen meine Musik was gibt. Und die es hören wollen, sollen es bitte hören. Und da bin ich sehr dankbar darüber und freue mich über jedes Feedback und über jeden Menschen, der irgendwas draus ziehen kann.
0: Wenn man noch so Herausforderungen vor sich hat und auch schon gemeistert hat, dann braucht man bestimmt auch eine Quelle der Kraft, die man hat, um diese Hürden auch zu überwinden. Was ist so deine treibende Kraft, die dich vorantreibt, deinen Traum zu verfolgen?
1: Meine treibende Kraft ist einerseits die Vergänglichkeit von allem ein bisschen. Eben wieder anschließend an Erfahrungen, die ich vorher schon angesprochen habe. Einfach für mich macht das Ganze Sinn, weil ich die Möglichkeit sehe, mit meiner Musik was zu bewegen. Und das treibt mich an. Und einfach, ja, ich habe schon oft erfahren, wie Beziehungen jemanden einerseits leider auch runterziehen können und andererseits aber auch heben können. Und da sehe ich einfach die Möglichkeit, Beziehungen zu Menschen aufzubauen, die eben nicht runterziehen, sondern heben und die Mut machen und die jemandem das Gefühl geben, wertgeschätzt zu werden und gehört zu werden. Und das ist eigentlich auch die Quintessenz, die ich versuche in meine Musik zu packen, dass derjenige, der sich das gerade anhört, das Gefühl hat, dass er wirklich präsent ist und verstanden wird und gehört wird und sich in seiner Welt nicht alleine fühlt.
0: Hast du auch ein Lebensmotto, das dich so begleitet?
1: Ein Lebensmotto, so gesehen, ich bin immer schon sehr, sehr inspiriert gewesen von einer Figur aus der griechischen Mythologie, und zwar von dem Ikarus. Und zwar geht es ja quasi darum, beim Ikarus, dass man nicht zu hoch und nicht zu tief fliegen soll. Weil er hat ein Federkleid aus Wachs, und wenn er zu nah an die Sonne fliegt, dann droht es zu schmelzen und er droht abzustürzen. Und es gibt von dem englischen Autor, vom Oscar Wilde, ein bisschen eine andere Auffassung von dem Ganzen. Und zwar beschreibt er das Ganze so, dass der Ikarus, der dann quasi fällt, weil er zu nah an die Sonne geflogen ist, ohne Reue fällt. Ihm zerfallen seine Flügel und er fällt mit einem Lachen im Gesicht, weil er das Ganze so beschreibt, zu fallen mit dem Wissen, die Wärme der Sonne gespürt zu haben, ist besser als das ganze Leben zu leben, ohne jemals wirklich da diese Wärme gespürt zu haben. Und mein Motto, das ich daraus ziehe, ist, dass man sich in seinem Leben irgendwas sucht, und man verfolgt etwas, für das es wert ist zu fallen. Das heißt, auch wenn man irgendwann nicht hundertprozentig das Ziel erreicht, auf das man hin wollte, ist man nicht voller Reue, weil man weiß, das, was man verfolgt hat, ist einfach irgendwie was Größeres und steht für was Größeres.
0: Wenn man dich jetzt nicht nur auf Spotify hören möchte, sondern auch live erleben möchte, wie du mit dem Publikum interagierst und einfach deine Live-Musik mal erleben möchte, wo kann man dich denn live hören?
1: Das ist momentan nur etwas schwierig. Das ist auch nur einer der Bausteine, den ich setzen muss. Ich bin sehr viel am Straßenmusizieren im Raum Innsbruck, weil es einfach der schnellste Weg ist, um wirklich Leute anzusprechen. Und versuche auch jetzt mir wirklich andere Venues zu suchen. Aber wie gesagt, es ist leider noch nichts Handfestes da. Aber jeden, den es interessiert, den lade ich ein, mir auf meinen sozialen Medien zu folgen, und der wird auf dem Laufenden gehalten mit allem, was bei mir passiert. Und ja, es würde mich freuen, ein paar von euch dort zu sehen.
0: Wie funktioniert das mit dem Straßenmusizieren? Darf man einfach in die Stadt gehen und spielen? Muss man das anmelden? Wie kann man sich diesen Prozess vorstellen?
1: Das ist tatsächlich von Stadt zu Stadt unterschiedlich. In Innsbruck ist es so, dass man das anmelden muss, mittlerweile schon eine Woche im Voraus, und dann zahlt man eine Gebühr und darf dann quasi einen Tag oder je nachdem, wie viel man anmeldet, spielen.
0: Vielen Dank für deine Offenheit und Ehrlichkeit und für das Interview, und ich wünsche dir weiterhin ganz viel Erfolg mit deiner Musik.
1: Vielen, vielen Dank fürs Interview, hat mich sehr gefreut, und ja, hoffentlich auf ein Wiedersehen. Mit meinem nächsten Lied, mit dem Titel Was ich nicht weiß, möchte ich ein bisschen Leichtigkeit da jetzt ins Radio reinbringen. Und zwar geht es in dem Lied um Ideen, und zwar um bestimmte Ideen, auf die man vielleicht im ersten Schritt selber gar nicht so kommt. Und dann kommt jemand und bringt einen genau auf diese Ideen, und dann hat man die drinnen in seinem Kopf und man kriegt sie einfach nicht mehr raus. Und ja, darum geht's. Danke.

0: war Taras Welt als Sondersendung über den Musiker Flo Gabel. Vielen Dank fürs Zuhören.
1: Als Song, den ich mir selber wünschen darf, da im Radio, würde ich gern Vienna von Billy Joel hören. Und zwar ist es ein Lied, das für mich immer ein bisschen ein Ruhepol ist und das mir, wenn ich auf einem Höhenflug bin und das Gefühl habe, ich muss sehr schnell sehr, sehr viel erreichen, dann zeigt mir das Lied immer wieder ein bisschen, okay, dass ich Dinge Schritt für Schritt angehen soll und alles zur richtigen Zeit, zum richtigen Punkt dann auch kommt.
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3: Wir begrüßen euch zur heutigen Radiosendung der Lehramtsanwärterinnen und Lehramtsanwärter 2026 mit dem Thema Work-Life-Balance. Wir checken für euch, ob Lehrkräfte wirklich mehr Life als Work haben und was man in puncto Balance noch optimieren kann. Jetzt stimmen wir uns erstmal sommerlich ein mit Sarah Larsson, Midnight Sun.

0: Midnight Sun von der schwedischen Sarah Larsson. Und jetzt kommt von der Stuttgarter Katharina ein Bericht über die Work-Life-Balance.
1: Work-Life-Balance. Es geht um Arbeit, Leben und alles dazwischen, beziehungsweise wie man von der Arbeit zum Leben und wieder zurückkommt. Work-Life-Balance ist eine Hot-Topic für junge Menschen, wie wir es sind. Gerade wenn sich mit Mitte 20 die großen drei Quarter-Life-Hobbys ausprägen. Bouldern, Rennradfahren und, was fehlt noch? Richtig, die Adoption einer Siebträgermaschine. Spaß beiseite, egal ob man zu Hause zockt, liest oder in die weite Welt hinausgeht. Das Leben neben der Arbeit möchte stattfinden und es liegt an uns, dem auch Raum zu geben. Jetzt ist es als Lehramtsanwärterin natürlich so eine Sache, da man sich in der Ausbildung befindet und natürlich nicht nur von 12 bis Mittag mal gemütlich durch die Schule steppt, sondern durchaus gefordert wird. Die Arbeit findet großen Einzug ins Leben und zwar nach Schulschluss. Wie soll sich da ein Gleichgewicht einstellen? Viele Lehrkräfte scheinen da ratlos zu sein. Im Online-Lehrerforum behauptet Susi Sonnenschein, ich zitiere, ja, als Lehrer hat man Zeit zu leben, wenn man effektiv arbeitet. Ja, danke für den Hinweis. Und wie geht das? Ein Schlüsselfaktor könnte sein Resilienz, also eine gewisse Widerstandsfähigkeit. Genauer heißt das laut lehrergesundheitfortbildungen.de, Krisen dürfen kommen und einen niederwälzen, aber nur eine resiliente Lehrkraft schafft es, sich trotzdem wieder aufzurappeln und sich davon zu erholen. Trotz Alltag. Gerade solche Fortbildungen können einen Zugang zu einer resilienten Haltung ermöglichen. Ganz akut könnte es auch hilfreich sein, den eigenen Perfektionismus runterzuschrauben. Die Stunde für morgen bekommt maximal 30 Minuten Planung und mehr nicht. Danach ist Zeit für das Leben, damit ich weniger beschwert die nächsten Herausforderungen des Arbeitsalltages tragen kann.

0: Hallo liebe Zuhörer, mein Name ist Oliver Hohlfeld, ich bin Teilnehmer am Seminar in Schwäbisch Gmünd als Lehramtsanwärter im Direkteinstieg. Ich werde künftig Chemie und Physik unterrichten. Das heutige Thema ist Work-Life-Balance. Dazu übergebe ich jetzt an meinen Kollegen Maximilian.
1: Wie mein Kollege Oliver Hohlfeld schon gesagt hat, mein Name ist Maximilian Lein und mir sitzt heute die Frau Ruppert gegenüber. Und die Frau Ruppert ist Fachleiterin im Fach Deutsch am Seminar in Schwäbisch Gmünd. Frau Ruppert, stellen Sie sich doch kurz mal vor.
2: Mein Name ist Anita, ich bin von Haus aus Realschullehrerin für die Fächer Deutsch und Geschichte und darf am Seminar für Aus- und Fortbildung der Lehrkräfte für die Sekundarstufe 1 das Fach Deutsch unterrichten. Und ich bilde da Lehramtsanwärterinnen und Lehramtsanwärter aus, dass sie tolle Deutschlehrer oder Deutschlehrerinnen werden.
1: Sie sind Fachleiterin am Seminar in Schwäbisch Gmünd und Fachleiterin wird man ja nicht einfach so. Wie sind Sie denn dazu gekommen?
2: Die Stelle war ausgeschrieben damals, das war im Jahr 2011, da habe ich zunächst am Seminar begonnen als Lehrbeauftragte fürs Fach Deutsch und habe einen Lehrauftrag übernommen und seit 2014 bin ich Fachleiterin. Genau, das ist schon eine Weile her, ich darf das schon eine Weile machen.
1: Bevor man eine Stelle am Seminar antritt, arbeitet man ja in der Regel in der Schule. Wie sah Ihr beruflicher Werdegang vor dieser Stelle im Seminar aus?
2: Ich habe als Realschullehrerin an einer Realschule in Gerstetten gearbeitet und der Fachleiter damals fürs Fach Deutsch hat auch dort gearbeitet und so bin ich zu der Stelle gekommen.
1: Dann haben Sie als Deutschlehrerin gearbeitet und welches Fach haben Sie noch unterrichtet?
2: Ich bin Lehrerin für Deutsch und Geschichte.
1: Sehen Sie in diesen zwei Fächern auch Überschneidungspunkte?
2: Es gibt große Überschneidungspunkte im Fach Deutsch und Geschichte. Wir wissen es wahrscheinlich alle. Es gibt viele Bücher, die historische Hintergründe haben. Da kann man sehr schön fächerübergreifend arbeiten. Und es war zu meiner Studienzeit so, dass man ein Hauptfach studieren musste. Deshalb habe ich dann Deutsch genommen. Und das andere Fach Geschichte war schon immer mein Lieblingsfach. Und deshalb wollte ich unbedingt Geschichte als Fach unterrichten. Mache es immer noch gerne.
1: Interessant. Ich habe in meiner Studienzeit auch viel über das Thema fächerübergreifenden Unterricht gelernt und auch meine Masterarbeit dazu geschrieben. Wie haben Sie denn Deutsch und Geschichte jetzt konkret im Unterricht miteinander verbunden?
2: Das geht sehr, sehr schön, gerade wenn es darum geht, Lektüren zu behandeln oder auch, man könnte jetzt auch historische Persönlichkeiten interviewen mit einer Art Podcast oder sowas, so wie wir heute eine Radiosendung aufnehmen. Das kann man natürlich auch im Fach Geschichte machen und da das Fach Deutsch ganz wunderbar kombinieren.
1: In der Vorbereitung auf fächerübergreifenden Unterricht habe ich die Planung und die Umsetzung als doch deutlichen Mehraufwand empfunden. Wie war es für Sie?
2: Ich habe das eigentlich immer nicht so empfunden. Man muss sich natürlich viel Gedanken drüber machen, was man gerne machen möchte. Man kann natürlich nicht einfach das Schulbuch aufschlagen und da Aufgaben rausnehmen. Das stimmt. Aber im Großen und Ganzen ist das Fach Deutsch sehr, sehr dankbar, um fächerübergreifend zu arbeiten. Da geht es sehr einfach.

0: Aus Erfahrung als Direkteinsteiger weiß ich, dass die Work-Life-Balance in Industrie ein großes Thema ist. Bei der Rekrutierung neuer Mitarbeiter zum Beispiel kann man als Arbeitgeber mit einer guten Work-Life-Balance punkten und die Konzepte eben auch schön umsetzen. Auch ist eine gute Work-Life-Balance förderlich für die Produktivität und auch für das Wohlbefinden der Mitarbeiter. Mich würde jetzt interessieren als zukünftiger Lehrer, wie bereitet uns das Seminar vor, um diese Work-Life-Balance selber mitzunehmen und vielleicht auch an unsere Schüler weiterzugeben?
1: Ich glaube, das Seminar hat da vielfältige Angebote. Wir arbeiten ja auch im Bereich Coaching und unterstützen unsere Lehramtsanwärter, um da Möglichkeiten zu finden, sich da auch Zeit rauszunehmen. Wir schauen aber sehr, dass man Hilfsangebote gibt oder auch Möglichkeiten zeigt, wie ich denke, jetzt sind wir hier im Kreis Medienzentrum, die Mediathek Sesam, mit der man dann doch relativ ressourcensparend Unterricht vorbereiten kann, dass man da einfach ganz viele Möglichkeiten an die Hand gibt und zeigt, wie man eine gute Work-Life-Balance hinbekommt.
0: Ja, super. Das lässt mich mal da positiv in die Zukunft schauen und wir hoffen mal, dass wir da viele Konzepte da auch übernehmen können. Mich würde jetzt interessieren, wie Sie als Fachleiterin für Deutsch diese Work-Life-Balance dies umsetzen im Seminar und auch in der Freizeit.
1: Ich habe ganz großes Glück. Ich wohne in Schwäbisch Gmünd, ich arbeite in Schwäbisch Gmünd und auch meine Schule, wenn ich unterrichte, ist in Schwäbisch Gmünd. Deshalb habe ich ganz kurze Wege und das ermöglicht mir das auch, dass ich Freizeit und Arbeit wunderbar miteinander verbinden kann und durch die kurzen Wege auch mal kurz einfach am Seminar vorbeigehen kann, was vorbereiten kann, was kopieren kann und dann auch wieder nach Hause gehen kann. Das ist schon ein ganz, ganz großer Vorteil.
0: Dazu gehört jetzt auch das Abschalten nach so einem langen, anstrengenden Tag. Haben Sie da irgendwie Routinen drin? Sind Sie die Sportlerin eher oder eher so die Leserin von Romanen oder Ähnliches? Was können Sie dazu sagen?
1: Schwierig. Ich glaube, jeder hat seine eigene Strategie. Ich bin Mutter einer 7-jährigen Tochter. Wenn ich nach Hause komme, dann wartet die natürlich schon auf mich und hält mich da auf Trab. Ich glaube, das hilft sehr, um abzuschalten und auch effizient zu arbeiten. Also seit ich Mutter bin, merke ich schon, dass man häufiger sich nicht mehr so viele Gedanken um die Arbeit macht und dass der Fokus aufs Privatleben dann doch auch größer ist wie früher. Das genieße ich aber auch sehr, diese Phase mit einem relativ kleinen Kind.
0: Das ist ja bekannt, dass so ein positiver Stress, den wir manchmal haben, auch in der Familie, wirklich auch die Gedanken fokussiert und dass man da deswegen dann auch wunderbar abschalten kann. Das ist jetzt alles für die Seele gut gewesen. Jetzt die Frage, wie oder was machen Sie jetzt noch körperlich, um sich körperlich fit zu halten? Ist ja auch ein langer Tag, anstrengende Tage, Stunden auf den Füßen. Und gibt's da ein Trainingsprogramm?
1: Oh, das wäre schön, aber so sportlich bin ich leider nicht. Ich laufe gern spazieren, einfach an der frischen Luft. Ich wohne direkt an einem Feld, da kann man natürlich schön im Kreis laufen oder Fahrrad fahren, gern mit dem E-Bike. Das ist immer eine ganz gute Sache.
2: Hören Sie denn auch Musik in Ihrer Freizeit? Und wenn ja, welche?
1: Ich bin klassischer Radiohörer. Ich höre einfach gern die Hits, die so im Radio kommen. Gern aus dem Bereich Popmusik. Das mag ich sehr gern.
2: Popmusik wird auch bei uns gespielt. Deswegen die Frage, welchen Titel wünschen Sie sich?
1: Nachdem Taylor Swift vor kurzem geheiratet hat, nehme ich Fate of Ophelia von Taylor Swift.
0: Klasse. Bevor wir uns jetzt mit dem Lied verabschieden, möchten wir uns von der Frau Ruppert ganz, ganz herzlich verabschieden für Ihre Zeit, wünschen Ihnen alles Gute, viel Work-Life-Balance mit Ihrer Familie und Musik ab.
1: Oliver und Maximilian, vielen Dank. Es war schön, dass ich dabei sein durfte.

0: Hallo, hallo zusammen. Wir sind bei Radio FIPS und wir beschäftigen uns heute als Lehramtsanwärterinnen im Jahrgang 2026-2027 mit der Work-Life-Balance. Mein Name ist Marlene.
1: Ja, hallo zusammen, auch von mir. Mein Name ist Jonas Esslinger und ich freue mich heute Teil dieser Show zu sein. Wir haben heute zwei wundervolle Gäste und ich bitte euch einmal, euch kurz in einem kurzen Elevator-Pitch vorzustellen. 20 Sekunden, fangt gerne an, Fiona.
2: Ja, guten Morgen zusammen. Mein Name ist Fiona. Ich bin eben, wie es Marlene schon gesagt hat, Lehramtsanwärterin und meine Fächer sind Deutsch und Rallye und ich bin gespannt, was wir heute rausfinden über die Work-Life-Balance.
3: Hi, auch von mir. Mein Name ist Valentina Ost. Ich bin auch Lehramtsanwärterin. Ich studiere oder habe die Fächer Englisch und Religion studiert und bin gespannt und freue mich, hier zu sein.
1: Vielen Dank für eure nette Einleitung. Wir freuen uns sehr, dass ihr heute bei uns zu Gast seid. Vielleicht könnt ihr noch mal kurz erklären, wo ihr genau gerade denn an der Schule seid und was vielleicht auch eure Schule auszeichnet.
2: Meine Schule ist die Franz-von-Assisi-Realschule in Waldstätten. Das ist eine katholische Privatschule und die passt daher ganz gut zu meinen Fächern.
0: Valentina, auf welche Schule gehst du und was zeichnet deine Schule aus?
3: Ich bin in Süßen an der Realschule und meine Schule zeichnet besonders aus, dass es ein Schulverbund ist. Das bedeutet, dass es drei verschiedene Schularten gibt. Also es gibt die Grundschule, die Gemeinschaftsschule und eben die Realschule, an der ich bin. Und da steht jetzt ein Umzug an und das ist besonders spannend für alle.
1: Nachdem wir jetzt gehört haben, wo ihr an den Schulen unterwegs seid, vielleicht meine Frage, was ihr denn genau in der Schule macht und wie viel Zeit ihr denn in der Schule so täglich verbringt. Fiona, fang du doch gerne mal an.
2: Bei mir ist so, ich versuche tatsächlich alles an der Schule vorzubereiten und auch nachzubereiten. Das war zumindest am Anfang der Plan. Das hat sich jetzt aber durch das Referendariat rausgestellt, dass das nicht so gut funktioniert. Deswegen nehme ich tatsächlich auch viel Arbeit mit ins Wochenende. Aber an der Schule an sich verbringe ich trotzdem jeden Tag so zwischen 6 und 7 Stunden, würde ich so grob sagen.
0: Und Valentina, wie ist es bei dir?
3: Bei mir ist es tatsächlich so ähnlich. Ich bin eigentlich den ganzen Vormittag immer an der Schule. Ich versuche die Hohlstunden zu nutzen für irgendwelche Arbeiten und tendenziell freue ich mich aber auch dann viel daheim machen zu können.
1: Das schließt ganz gut an unser heutiges Thema an, was ihr gerade gesagt habt. Man hört oft im Lehrberuf, dass man nicht abschalten kann und dass man viel Arbeit mit nach Hause nimmt und dass dann so der Ausgleich zwischen der Arbeit und der Freizeit einem oft nicht richtig gelingt. Valentina, vielleicht kannst du mal dazu was sagen, wie du das in deinem Alltag so umsetzt.
3: Ja, auf jeden Fall. Also ich glaube, dass das schon ein großes Thema ist. Ich hatte am Anfang tatsächlich auch ein bisschen meine Schwierigkeiten damit. Aber ich glaube, so umso länger man da in dem Flow ist, desto einfacher geht es vielleicht. Und ich glaube, jeder muss da so seinen persönlichen Weg finden. Auf deine Frage hin, ich versuche das viel mit Sport auszugleichen. Ich schaue, dass ich viel draußen bin, viel Bewegung habe, weil man ja einfach viel am Schreibtisch sitzt. Und das ist so für mich der Schlüssel vielleicht.
0: Fiona, wie kriegst du den Spagat zwischen Schule und Freizeit hin? Wie gleichst du deinen schulischen Stress aus?
2: Spagat war ein schönes Stichwort. Ich tanze sehr gerne und versuche das in meiner Freizeit gut dann einzubinden. Und zu dem, was ich vorhin gesagt habe, ich versuche tatsächlich einfach viel an der Schule zu machen und mir somit am Wochenende auf jeden Fall immer einen ganz freien Tag einzuräumen, wo ich dann jetzt im Sommer eben rausgehen kann, zum Tanzen gehen kann oder halt je nachdem, was ansteht, einfach einen freien Tag habe.
1: Sehr interessant, was ihr so in eurer Freizeit für Dinge unternehmt. Wenn man so einen klassischen Tagesablauf von einer Lehramtsanwärterin sich anschaut, wie läuft es denn so ab? Weil man hört ja oft, dass Lehrkräfte viel Freizeit haben. Wie ist es denn dann so in der Realität, Fiona?
2: Ich glaube, das ist genau das gesellschaftliche Bild, das dadurch ja verstärkt wird, sage ich mal. Durch das jetzt natürlich schönes Wetter ist und wir hauptsächlich vormittags an der Schule sind, können wir uns das natürlich mittags schon rausnehmen, mal dann zum Sport zu gehen oder raus in die Natur zu gehen. Aber ich glaube, was dann halt einfach viele nicht sind, ist, dass wir diesen Ausgleich von der Work-Life-Balance, was wir als Thema haben, dann am Abend oder am Nachmittag halt nachholen, wenn die anderen dann von der Arbeit nach Hause kommen, die sind fertig und wir setzen uns halt oft dann abends nochmal an den Schreibtisch und machen da einfach weiter.
3: Und nicht umsonst wird ja auch in der Politik oft das Thema diskutiert, dass man mal von den Lehrern eigentlich die Arbeitszeiten aufschreiben sollte, die außerhalb von der rein schulischen Zeit

0: geschehen. Und ich glaube, dann würde man mal merken, was die Lehrer außerhalb noch so leisten, was so Vor- und Nachbereitungszeit eigentlich in Anspruch nimmt.
1: Im Referendariat habt ihr ja 14 Deputatstunden. Das sind umgerechnet 2,5 Arbeitstage. Den Rest der Zeit habt ihr ja frei. Das heißt, da könnt ihr ja eigentlich ganz viel Zeit für eure Hobbys aufbringen. Valentina, kannst du es so bestätigen?
0: Ja, rein rechnerisch sind es ja nur 2,5 Arbeitstage, aber ich glaube, dass es schon so seinen Sinn hat als Referendar, dass man da erstmal reinkommt, weil man ja als allererste Mal auch eigene Klassen leitet, sich für die Vor- und Nachbereitung selber zuständig ist. Es ist nicht mehr ein Mentor, der einfach nur hinten drin sitzt, sondern man ist das erste Mal wirklich auf sich alleine gestellt. Und ich glaube, dass das schon richtig so ist, wie der Staat es vorgesehen hat.
2: Ich kann mich dem nur anschließen, dass vor allem in dem ersten halben Jahr vom Referendariat ja auch so ist, dass wirklich jede Stunde von uns angeschaut wird und man da natürlich auch zeigen möchte, was man kann und da keine Enttäuschung irgendwie da sein soll. Somit ist der eigene Anspruch natürlich auch hoch, den man da hat. Und das nimmt natürlich dann auch viel Vorbereitungszeit in Anspruch. 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

0: Ihr habt schon angesprochen, es fallen schon auch noch viele Arbeitszeiten neben diesen tatsächlichen Unterrichtsstunden an. Was würdet ihr denn sagen, was ist denn tatsächlich eure Nettoarbeitszeit und wie setzt sie sich etwa einzeln zusammen? Valentina, vielleicht kannst du mal kurz was dazu sagen.
1: Ich glaube, dass das rein rechnerisch wahrscheinlich viel, viel mehr Stunden sind, weil wir sind ja aktuell auch noch einen Tag am Seminar. Wir haben noch Schulrecht gleichzeitig, wir haben noch Schulkunde. Das heißt, da fällt einfach viel außenrum noch an. Und dann, wie du es gerade schon angesprochen hast, auch diese Arbeitszeit außenrum, die jetzt nicht in der Schule stattfindet. Also ich würde persönlich schon sagen, da fallen auf jeden Fall noch mal 5-6 Stunden zusätzlich an, die einfach on top kommen und die jetzt nicht aufgezählt werden oder aufgeschrieben werden.
2: Meinst du jetzt die 5-6 Stunden in der Woche oder wie kann ich mir das vorstellen? Weil dann wären wir ja bei 21 Arbeitsstunden.
1: Nein, also die 5-6 Stunden, die sind pro Tag gerechnet. Also in Summe sind es natürlich viel, viel mehr Stunden.
2: Das hätte mich jetzt tatsächlich auch sehr überrascht, denn man hört ja schon immer von LehramtsanwärterInnen, dass sie sehr viel zu arbeiten haben. Wenn du jetzt eine Unterrichtsstunde vorbereitet hast, ist es dann so, dass du die für dein Leben lang verwenden kannst? Fiona, vielleicht kannst du was dazu sagen?
3: Vor allem im Referendariat ist es jetzt so, dass natürlich auch immer die Nachbesprechung zu unseren Stunden sehr ausführlich ist und da natürlich auch viele Verbesserungsvorschläge von unseren Mentoren und Mentorinnen kommen. Und dann kommt es natürlich auch immer ganz arg darauf an, an welcher Schule wir dann nach dem Referendariat mal sind, wie da die Klassen sich zusammensetzen, wie individuell oder heterogen die Kinder sind. Und dann hat man vielleicht mal eine Grundidee, das stimmt schon, aber man muss es jedes Mal auf die Lerngruppe neu anpassen.
0: Das hört sich jetzt schon nach ziemlich viel Arbeit an. Wenn ich das mal so grob im Kopf überschlage, dann komme ich da schon auf deutlich über 40 Stunden Arbeitszeit pro Woche. Um nochmal auf unser Thema Work-Life-Balance zurückzukommen, glaubt ihr oder könnt ihr vielleicht sagen, wie diese Umsetzung dann tatsächlich in der Realität gelingt oder ob es manchmal einfach dann auch nicht klappt, dieses Thema Freizeit dann wirklich so auszugestalten, wie man sich das vorstellt? Valentina, sag gerne was dazu.
1: Also ich würde jetzt lügen, wenn ich sagen würde, dass es immer gelingt. Allerdings glaube ich einfach, dass man eine gute Routine braucht, auch wenn Routinen natürlich in so einem Job teilweise unmöglich sind, aber einfach, dass man für sich so einen Weg findet. Ich persönlich mache es auch immer so, dass ich mir schon am Wochenende davor immer aufschreibe, wann ich zum Sport möchte oder wann ich gewisse Dinge, Pläne einfach habe, dass ich das gar nicht erst auf die Idee komme zu schieben und dass es so fest in meinem Kalender drin ist und dann versuche ich das einzuhalten. Aber ich glaube, da muss man einfach für sich eine Struktur finden, dass man gerade diese Work-Life-Balance im Alltag auch behalten kann.
0: Stelle ich mir tatsächlich auch sehr schwierig vor. Fiona, siehst du es ähnlich oder würdest du widersprechen?
3: Mir ging es am Anfang tatsächlich genau gleich. Vor allem die ersten Wochen waren sehr herausfordernd und da habe ich das auch mit der Work-Life-Balance wirklich nicht gut hinbekommen. Da ging es mir dann auch echt nicht so gut. Ich war viel gestresst und dann habe ich versucht, mir das eigentlich auch ähnlich wie Valentina so mit einem Kalender zurechtzulegen und habe mir meine Termine und auch meine Freizeiten fest eingeplant und seitdem funktioniert das ganz gut und die Work-Life-Balance ist wieder ein bisschen ausgeglichener.
2: Ihr habt jetzt schon sehr gut beschrieben, wie ihr damit umgeht, mit dem ganzen Stress und dass ihr nicht zu sehr gestresst seid. Hilft euch da auch manchmal Musik? Und welche Musik hört ihr dann gerne? Fiona, fang gerne mal an.
3: Musik hilft mir auf jeden Fall. Vor allem morgens, wenn ich aufstehe, um in den Tag zu starten, höre ich gerne Musik. Dann hat man so einen Schwung in den Tag hinein. Also es hilft mir auf jeden Fall.
1: Mir tatsächlich auch. Ich höre ganz verschiedene Musik, je nachdem, wo ich gerade bin, ob ich zur Schule fahre, ob ich zum Sport fahre, ob ich beim Sport bin. Je nachdem schwankt mein Genre so ein bisschen.
0: Zum Abschluss, traditionell bei uns in unserer Show, dürfen unsere Gäste immer einen Musikwunsch äußern. Und da würde ich euch auch einmal bitten, vielleicht ein gemeinsames Lied vorzuschlagen, was euer gemeinsamer Wunsch ist.
3: Wir hätten jetzt als Vorschlag von Bad Bunny Nueva Yol, weil das auch so ein gute Laune-Lied ist, um morgens in den Tag zu starten.
2: Ja, dann vielen Dank für eure spannenden Einblicke. Wir hoffen, dass ihr das mit der Work-Life-Balance auch im künftigen Lehrerberuf dann hinbekommt. Und achtet immer auf eure Gesundheit und habt einen schönen Tag.
1: Vielen Dank, dass wir überhaupt da sein durften und dass wir so nett mit euch hier sprechen durften.
3: Auch von meiner Seite aus vielen Dank auch an euch zwei, Marlene und Jonas, dass ihr uns jetzt hier so toll begleitet habt und wir dadurch die Chance hatten, ein bisschen mehr Einblicke zu erzählen. Und wir wünschen euch jetzt heute auch noch einen schönen Tag. Nueva York!

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1: Das war gerade Bad Bunny mit Nueva Yol. Ich bin Valentina.
2: Mein Name ist Lina und wir haben weitere Lehramtsanwärterinnen und Anwärter hier. Bitte stellt euch doch mal vor.
3: Ja, hallo, wir freuen uns mega, hier zu sein. Mein Name ist Johannes Kucher.
4: Hi, und ich bin Eileen.
1: Schön, dass ihr da seid, Eileen und Johannes. Erzählt einfach mal, woher kommt ihr, was macht ihr und vor allem an welcher Schule seid ihr und was zeichnet eure Schule denn eigentlich so aus?
3: Dann würde ich jetzt mal starten. Ich bin an der Karl-Kessler-Schule in Wasseralfingen. Wir sind eine Verbundsschule mit Grundschule, Wirkrealschule und Realschule. Und was zeichnet unsere Schule aus? Ich glaube, die Lehrkräfte und die Referendare natürlich zeichnet uns aus und natürlich auch die Verbindungen zu außerschulischen Projekten wie Berufsorientierung, Kooperationen mit Sportvereinen und etc.
4: Ich bin an der Dreisenthal-Schule in Oberkochen und wir sind eine Gemeinschaftsschule, das würde unsere Schule auszeichnen. Und was bei uns besonders ist, würde ich sagen, dass die total digitalisiert sind. Also da hat jedes Kind ein iPad, auch jede Lehrkraft und jede Klasse ist auch ausgestattet mit einem Apple TV, sodass man eigentlich ja digital da sehr ausgestattet ist.
2: Eileen, du hast jetzt schon gesagt, in eurer Schule ist alles digitalisiert. Nimm das denn viel von deiner Arbeit ab oder musst du dadurch weiterhin so viel arbeiten? Bitte erzähl doch mal.
4: Ich würde nicht mal sagen, dass viel Arbeit davon abgenommen wird. Ganz im Gegenteil, mit dem Digitalen geht auch damit einher, dass ja von uns erwartet wird, dass man eine größere oder höhere Medienkompetenz hat. Und da mit einhergehen auch wieder ja, mehr Sachen, die man machen kann durchs Digitale, den Unterricht anders gestalten. Und ich würde eher sagen, also Unterricht ist anders dadurch, aber nicht, dass dadurch Arbeit abgenommen wird, sondern ganz im Gegenteil, man muss sich dahingehend auch weiterbilden und die Medienkompetenz entwickeln.
1: Johannes, wir haben ja gerade bei der Eileen gehört, dass da viel mit Digitalisierung gemacht wird und dass die Schule da schon ziemlich weit ist. Erzähl mal, wie ist das eigentlich an eurer Schule gehandhabt? Habt ihr auch viel mit Digitalisierung schon zu tun? Und wenn nicht, wie sieht es dann bei euch konkret aus?
3: Doch, also bei uns an der Schule sieht es ziemlich ähnlich aus wie bei Eileen. Wir haben auch, jedes Kind hat ein iPad und auch die Klassenzimmer sind soweit ausgestattet mit Beamer und Computern. Deswegen würde ich aber auch das anschließend oder genauso sehen wie Eileen, dass man dadurch nicht eine unbedingte Erleichterung hat, sondern dass es dann auch andere Probleme mit sich bringt und auch die Vorbereitung dann gezielter einfach auf die Medien einzusetzen sind. Also man kann oft dann einfach die iPads auch im Unterricht mit einbinden, würde ich aber nicht sagen, dass es dadurch die Vorbereitungszeit mindert.
1: Johannes, was mich noch interessieren würde, du hast vorher erzählt, dass eure Schule ganz viel mit Kooperationen macht und auch mit Sport. Ist denn dein Fach tatsächlich auch Sport?
3: Mein Fach, das ich gelernt habe, ist Sport und Mathematik. Wenn du jetzt auf das Thema Sport hinaus möchtest, ja, wir haben viel als Thema, als auch vielleicht Identifikation von unserer Schule, einfach das Thema Sport. Haben auch letzte Woche an unserem Sportturnier in Aalen teilgenommen, haben da den zweiten Platz im Fußball erkämpft. Und ich würde schon sagen, dass bei uns ein Thema Sport sehr wichtig ist an der Schule.
2: Du hast gerade gesagt, in der Schule ist Sport ein großes Thema. Spielt der Sport auch für dich in der Freizeit eine große Rolle?
3: Ja, auf jeden Fall. Das würde ich genauso unterschreiben, dass einfach der Sport für mich sehr, sehr wichtig ist. Ich habe nicht nur Sport studiert, weil ich ein Fach gebraucht habe, sondern weil es auch meine Leidenschaft ist und auch mein Ausgleich. Einfach in der stressigen Zeit im Referendariat ist Sport für mich auf jeden Fall sehr wichtig. Persönlich spiele ich Fußball und Leichtathletik, aber interessiere mich auch für viele andere Sportarten. Und ich würde schon sagen, dass man da einen guten Ausgleich finden kann.
4: Ja, bei mir ist es ganz ähnlich. Ich muss zugegebenerweise sagen, dass am Anfang vom Referendariat das bei mir total untergegangen ist. Ich habe aber dann gemerkt, dass es mir einfach auch körperlich dadurch gar nicht gut geht und ich ja schon gucken muss, dass einfach ich die Work-Life-Balance erhalte und muss mich aber schon dazu zwingen, dass ich mal alles liegen lasse, auch wenn ich nicht fertig bin und gehe dann in meiner Freizeit total gern schwimmen.

0: 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Unser heutiges Thema ist ja das Thema Work-Life-Balance. Aline, habt ihr denn das Gefühl, dass wenn ihr euch körperlich aktiv betätigt, dass das dann auch einen positiven Impact auf eure mentale Gesundheit während des Referendariats habt?
1: Ich würde auf jeden Fall sagen, dass es einen positiven Effekt hat, weil ich merke halt einfach, dass ich danach total Energie getankt habe. Während ich Sport mache, kann ich total abschalten von der Schule und ja, kann ganz neu in meine Unterrichtsgestaltung oder Planung starten.
2: Ich finde auch, im Sport ist es sehr wichtig, für den Ausgleich einfach einen freien Kopf zu bekommen. Und man kann einfach im Sport den Moment erleben und dann vielleicht auch mal abschalten von dem Berufsleben, aber auch vom Alltag und wirklich sich mal ein, zwei Stunden Zeit nehmen und etwas ganz anderes denken, einfach im Sport sein. Und da kann man auch im Alltag einfach ganz kleine Tipps und Tricks anwenden, zum Beispiel in die Schule mit dem Fahrrad fahren und da einfach schon vor dem Unterricht den Kopf frei zu bekommen.
3: Ihr habt erzählt, dass ihr gerne Sport in eurer Freizeit macht. Macht ihr auch gerne was anderes noch in eurer Freizeit? Zum Beispiel lest ihr gerne oder Johannes, du lebst auf dem Bauernhof. Verbringst du denn auch viel Freizeit auf dem Bauernhof und mit den Tieren? Oder wie gestaltet sich denn sonst noch deine Freizeit?
2: Ja, es stimmt, ich lebe auf dem Bauernhof, aber tatsächlich kann man Bauernhof arbeiten nicht gleichzeitig mit Freizeit vergleichen. Das ist auch ein Beruf, den mein Vater und mein Bruder ausüben. Zum Runterkommen kann man vielleicht, also es gibt ja auch die wissenschaftlichen Ergebnisse, dass einfach Tiere einen runterbringen. Und das würde ich schon unterschreiben, dass die Tiere einen positiven Einfluss haben. Aber dass ich da dann sage, das ist meine Freizeit, würde ich jetzt nicht so sagen. Aber ich habe auch noch andere Hobbys, zum Beispiel die Musik ist ein großes Hobby von mir. Ich spiele in einem Musikverein Flügelhorn.
0: Johannes, zur Musik kommen wir nachher nochmal. Aline, mich würde jetzt mal bei dir interessieren, was machst du so in deiner Freizeit?
1: Ich habe witzigerweise noch so ein Herbsthobby. Manche lachen immer drüber, wenn ich das erzähle, aber ich gehe ganz gerne in den Wald und sammle tatsächlich Pilze. Und macht mir deswegen Spaß. Also einfach dieses Finden hat irgendwie total diesen Glücksgefühle-Effekt, finde ich. Und was mir halt danach auch Spaß macht, ist damit zu kochen. Und schmeckt halt einfach mega. Und ansonsten, ich habe auch einen Hund zu Hause und gehe in meiner Freizeit halt spazieren. Genau.
0: Wir sind leider am Ende von unserem Interview schon angekommen. Ihr habt vorher viel über Musik gesprochen, deswegen jetzt die Frage an euch. Habt ihr eine gute Musikempfehlung an unsere Zuhörer da draußen, die wir jetzt gleich mal spielen würden?
1: Wir wünschen uns tatsächlich passend zur WM das Lied Zeit, dass sich was dreht von
2: Herbert Grönemeyer.
3: Vielen Dank, Aline und Johannes, dass ihr heute zu Besuch bei uns im Studio wart und ein Interview mit uns geführt habt und so viele Informationen zu eurem Beruf gesagt habt und dass wir mehr erfahren haben über eure Work-Life-Balance.
1: Ja, danke, Lina und Valentina, dass wir da sein durften. Wir hatten total das nette Gespräch mit euch und wir hoffen, dass wir euch, also für die Zuschauer, einen besseren Einblick in unseren Beruf geben konnten.
2: Ja, auch vielen Dank von mir für die Einladung und vielleicht dürfen wir ja auch mal wiederkommen.
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Habt ihr nun rausgefunden, dass auch angehende Lehrkräfte nicht nur Life haben, sondern auch so ein bisschen Work? Falls nicht, dann hört gerne in die nächste Sendung rein von den Lehramtsanwärterinnen und Lehramtsanwärtern 2026 und 2027. Das war's heute von uns. Schönen Tag euch! Mama.

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2: Herzlich willkommen zu Total Lokal bei Radio FIPS. Und heute ist der Göppinger Liederkranz da. Wir feiern 200-jähriges Jubiläum, freuen uns sehr, heute hier zu sein. Und wir feiern nicht nur 200 Jahre Göppinger Liederkranz, wir feiern auch noch 20 Jahre Gunter Rall, unsere musikalischen Leiter, und 2 Jahre Stimmt so, den neuen Chor des Göppinger Liederkranzes. Dazu später mehr. Heute mit dabei sind Jara Bölz, Jochen Haller, Mathilde Scheile, Monika Haug und eure heutige Moderatorin bin ich, Luca Klass, und wir freuen uns auf die heutige Sendung.

0: Das war Viva la Vida von Coldplay und ist tatsächlich Teil unseres diesjährigen Programmes, also unseres Konzertprogrammes. Das heißt, wir sind da gerade fleißig am Üben. Ihr habt übrigens auch die Möglichkeit, Teil dieser heutigen Sendung zu sein. Und zwar unter www.radiofips.de habt ihr die Möglichkeit, eine Mail ins Studio zu schicken oder uns eine WhatsApp-Nachricht zu schicken unter 0716 1 9 14 24 24. Ich wiederhole nochmal, 0716 1 9 14 24 24. Wir freuen uns natürlich über Nachrichten von euch. Neben mir sitzt Diara, unsere erste Vorsitzende seit diesem Jahr. Und liebe Yara, magst du uns vielleicht erstmal kurz erzählen, wie du eigentlich zum Singen gekommen bist?
1: Hallo Luca. Ja, ich bin zur Neugründung vor 2 Jahren zu Stimmt so gekommen. Angefangen hat mein Interesse am Singen schon als kleines Kind. Mein Vater ist in einer Familie, in einer sehr musikalischen Familie aufgewachsen. Seine Mutter war Musiklehrerin und mit seinen 5 Geschwistern hat er immer schon auf Familienfesten immer wieder Stücke mit seinen Geschwistern gesungen, also schon mehrstimmig auch gesungen, und das fand ich immer so faszinierend, dass ich das auch immer mal machen wollte. Als Kind und Jugendliche hat es nie so wirklich geklappt, in einem Chor dabei zu sein, aber dann, als ich in meinen 20ern mein Abitur nachgeholt habe, habe ich dann 1 Jahr in einem Schulchor gesungen und dann lange Zeit wieder nicht. Und erst als ich dann nach Göppingen gezogen bin, 2021, kam dann der Wunsch wieder auf. Und als ich dann die Werbung gesehen habe für den Chor Stimmt so, wusste ich sofort, das will ich ausprobieren, da will ich hin und mitsingen.
0: Was hat dich dazu gebracht, dass gerade der Göppinger Liederkranz jetzt so, also wir haben ja mehrere Chöre auch in Göppingen, es gibt ja in den meisten Städten auch eine Auswahl an Chören. Wieso war es dann gerade der Göppinger Liederkranz mit Stimmt so, der dein Interesse geweckt hat?
1: Also ich fand einfach, dass die Hürde da sehr niedrig war, da hinzukommen. Sie haben eben groß Werbung gemacht, das war schon mal schön, und dann konnte man da einfach hinkommen und mitsingen, man musste nicht vorsingen. Ich kann auch keine Noten lesen, also auch das muss man nicht können, wenn man bei uns mitsingen will. Wir müssen die Lieder auch nicht auswendig lernen. Das war bei mir auch immer so ein bisschen das Gefühl, dass ich nicht wusste, ob ich jetzt zu einem Chor kann, der sehr professionell ist, weil ich halt so Lieder nicht so gut auswendig kann. Und eben, wir singen vom Blatt und das macht es sehr einfach.
0: Das heißt, du hast dich damals einfach auch sehr eingeladen gefühlt von der Neugründungsaktion.
1: Ja, total. Genau, also wir haben, die Werbung war einfach so groß, da konnte man fast nicht hingehen. Und ja, die Gemeinschaft hat einen so gut aufgenommen, dass mir klar war, da will ich ein Teil davon sein und da möchte ich mich auch engagieren. Deswegen habe ich mich dann auch schon ein Jahr später zur zweiten Vorsitzenden aufstellen lassen und dieses Jahr auch zur ersten Vorsitzenden, weil ich die Gemeinschaft einfach so schätze und mir das einfach Freude bringt, da was zurückzugeben.
0: Und du hast keine Vorstellung, wie froh wir sind, dich zu haben.
1: Dankeschön.
0: Genau. Es hat sich natürlich viel getan in den letzten Jahren. Und man kann sich vorstellen, bei 200 Jahre Geschichte, 200 Jahre Göppinger Liederkranz, also wir könnten jetzt wahrscheinlich so um die 2 Tage Sendung machen. Wir versuchen das jetzt mal in den nächsten 2 Stunden ein bisschen zusammenzufassen, zu komprimieren, euch ein Gefühl dafür zu geben, also euch Zuhörenden ein Gefühl dafür zu geben, wo unser Verein denn eigentlich herkommt, wer wir heute sind und was dazwischen so passiert ist. Und wir alle, die wir heute hier sind, haben unsere Musikwünsche mitgebracht. Denn wenn wir schon mal im Radio sind, dann wollen wir natürlich auch unsere Musik hören, ist ja klar. Und den ersten Musikwunsch, den Yara mitgebracht hat, ist Music von John Miles.

0: Chiara, unser Verein hat sich vor 200 Jahren gegründet, 1826. Und damit reißt du dich in eine lange Liste der ersten Vorsitzenden ein. Und man kann sich gut vorstellen, dass die Zeiten damals natürlich noch deutlich anders waren. Göppingen war deutlich kleiner und auch andere Gegebenheiten waren natürlich anders wie heute. Was kannst du uns denn dazu erzählen, wie unser Verein eigentlich so seine Anfänge genommen hat?
1: Ja, der Johann Friedrich Rump war der Gründer von Göppinger Liederkranz. Der kam aus Stuttgart und ist als Hilfslehrer nach Göppingen versetzt worden. Und weil er schon mit bei der Gründung vom Stuttgarter Liederkranz beteiligt war, hat er die Idee mit nach Göppingen genommen und hat dann eben 1826 den Göppinger Liederkranz gegründet.
0: Gab es da den Stuttgarter Liederkranz schon lange?
1: Zwei Jahre.
0: Ja, die Mathilde, die genau. Speist uns hier mit Informationen. Genau, wir haben extra die Mathilde mitgebracht für Informationen. Das heißt, der Göppinger Liederkranz war tatsächlich auch einer der ersten Chöre überhaupt. Weil genau. Der Stuttgarter Liederkranz also reiht sich ja auch in diese Reihe ein. Und das heißt, der Göppinger war da ganz vorne mit dabei.
1: Genau. Und die politische Situation zu der Zeit war eben so, dass eben politische Versammlungen oder generell Versammlungen nicht sehr willkommen waren und eben dann so ein Liederkranz eben auch dafür verwendet wurde, um eben politische Diskussionen zu führen und so als Deckmantel getarnt dann gegründet wurde. Zu den Zeiten.
0: Und dann war es ja am Anfang eigentlich hauptsächlich nur ein Männerchor, oder?
1: Genau, also anfangs war es hauptsächlich ein Männerchor, beziehungsweise anfangs ist gut gesagt, weil es hat sich sehr, sehr, sehr lange dahin gezogen. Mhm. Ich und auch du, weiß ich, wir haben... die Festschrift des 150-jährigen Jubiläums ziemlich durchgearbeitet und da stehen tatsächlich nur Männernamen als Dirigenten und Männernamen für die Vorsitzendenpositionen drin. Also bis zum 150-jährigen Jubiläum wird da keine einzige Frau erwähnt.
0: Ich habe mal eine entdeckt, die hat mal die Deko gemacht.
1: Ja, genau. Also drumherum haben die Frauen sehr viel organisiert, auch die Feste und so, da haben sie immer fleißig mithelfen dürfen, aber dann so die Arbeit im Verein war tatsächlich nur den Männern vorgesehen. Mhm. Und soweit ich die Dokumente durchgegangen bin, ist eben erst seit den Anfang 2000er hat sich das dann geändert, dass dann da tatsächlich die ersten Frauen mit in den Vorständen war.
0: Also Anfang der 2000er dann die erste Frau im Vorstand. Das heißt, seit wann singen die Frauen überhaupt mit im Göppinger Liederkranz?
1: Also in der Festschrift hat die Ilse Beiswenger einen Artikel dazu geschrieben, dass eben der Dirigent Wilhelm B. einen Frauenchor gegründet hat 1947.
0: 47.
1: Genau, und der Grund dafür war, dass er einfach fand, dass nur Männerstimmen einfach ein bisschen eintönig klingt und dass so Frauenstimmen einfach noch ein bisschen mehr Vielfalt in die Chormusik bringt. Und deswegen hat er dann eben einen Frauenchor mitgegründet. Die haben aber lange Zeit dann immer getrennt geübt und dann nur zu den Auftritten kam dann eben, also haben sie sich dann gemischt und haben dann gemischte Chorauftritte gehabt, aber die Proben waren lange Zeit getrennt.
0: Ja, man muss dann natürlich auch dazu sagen, dass einfach auch viele Stücke damals nur für Männerchöre geschrieben waren, denn es gab natürlich nur Männerchöre und das kam dann erst so im 20. Jahrhundert. Ja, genau, im 19. und 20. Jahrhundert, dass überhaupt dann auch mal große Stücke für vier Stimmen geschrieben wurden. Und ja, da war es dann natürlich vorteilhaft, auch ein paar Frauen mit im Verein zu haben. Wie lange hat es dann gedauert, bis sich der gemischte Chor tatsächlich durchgesetzt hat? Also der Frauenchor und der Männerchor dann tatsächlich sich vereinigt haben?
1: Also das ist nicht schriftlich festgehalten, aber so ungefähr in den 60er, 70er Jahren war das dann so, dass die Frauen dann wirklich aktiv mit dabei waren und die Auftritte eben gemischt geübt wurden und genau, dass das dann einfach normal war, dass die Frauen mitgesungen haben.
0: Ja. Okay, dann würde ich sagen, wir hören uns das jetzt einfach mal an, wie denn so ein Chor mit allen vier Stimmen klingt. Wir haben euch eine Aufnahme mitgebracht vom Göppinger Liederkranz und zwar von Daydream Lullaby.

0: Das war Daydream Lullaby, gesungen von Stimmzoo, dem jetzigen Chor des Göppinger Liederkranzes. Das war ein Lied aus dem Repertoire unseres Konzertes letztes Jahr. Genau, ihr hört Radio Fips mit dem Göppinger Liederkranz. Und wir hatten gerade schon mit unserer ersten Vorsitzenden Yara darüber gesprochen, wie sich unser Chor entwickelt hat. Und da hatten wir auch darüber gesprochen, dass es noch gar nicht so lange her ist, als es begonnen hat, dass Männer und Frauen zusammen im gemischten Chor gesungen haben. Heute haben wir ein anderes Thema. Nachdem anfangs die Frauen Mangelware in den Chören waren, hatten wir seit den 70er Jahren immer wieder Jahresabschnitte und auch heute wieder, wo uns eher die Männer im Chor fehlen. Wir haben heute Gott sei Dank einen Mann dabei, der ist schon lange dabei, und zwar der Jochen Haller. Wir freuen uns sehr, dass du heute mit hier bist. Der Jochen ist heute nicht nur in seiner Funktion als wichtiges Chormitglied hier, sondern sitzt auch am Mischpult, fährt also die heutige Sendung. Danke dafür. Und genau, Jochen, du darfst dich auch gerne erstmal kurz vorstellen.
1: Ja, mein Name ist Jochen. Meine Stimmlage ist Bariton, das heißt, ich singe im Normalfall im Bass, manchmal im Tenor. Und ja, ich bin schon vor fast 25 Jahren zum Chor gekommen, singe allerdings schon, ja, seitdem ich ein Kind bin, in irgendwelchen Chören, Schule, Kirche, Oberstufen, Chor, was es eben so gab. Und zum Chor gekommen bin ich auch etwas unkonventionell. Ich bin angeworben worden.
0: Mhm. Wann war das?
1: Das war ungefähr 2000, 2001. Da hatte der Chor eine Chorreise nach Tschechien geplant, eine Ausfahrt nach Brünn, also lange Busfahrt, und ein Konzert dann dort mit einem dortigen Chor gemeinsam. Und da bin ich zusammen mit einigen Schülern angeworben worden. Der Hintergrund ist relativ einfach. Der damalige Dirigent des Göppinger Liederkranz, Dieter Lässle, war auch Musiklehrer an der Schule dort, mhm, am Hoggi. Und dementsprechend wurden wir dort angesprochen, weil wir dort im Chor gesungen hatten. Und haben uns das dann hier angeschaut und wurden quasi eingekauft, weil wir wurden auf diese Reise eingeladen.
0: Eingekauft heißt, was habt ihr dafür bekommen?
1: Ein wunderschönes Erlebnis. Wir waren in einem der ältesten Weinkeller Tschechiens, haben dort eine schöne Kellerführung gehabt und im Anschluss daran dann noch ein gemütliches Beisammensein bei Wein und rustikalem Ambiente im Weingut mit Musik, mit Kontrabass und Klarinette und Quetsche, und ja, es war ein sehr, sehr schöner Ausflug. Man hat sehr viel

0: Jochen, der Song, der spricht ja schon für sich. Aber du hast jetzt an der Stelle nochmal die Möglichkeit für einen kleinen Werbejingle.
1: Ja, ich möchte jeden Mann, der gerne singt, gerne einladen, zu uns in die Probe zu kommen. Wir haben noch Plätze frei, ausnahmsweise. Sowohl im Tenor als auch im Bass. Und ja, die Männer, ohne jetzt übertreiben zu wollen, machen so einen Chor noch einfach etwas runder, etwas voller, den ganzen Klang. Ohne Männer, ja, sind die Frauenstimmen zwar schön anzuhören, aber es fehlt einfach was. Das kann sich jeder, der das im Radio schon mal gehört hat, wenn so ein Lied aufgebaut worden ist, so Stimme für Stimme, die Basslinie ist da schon wichtig. Die macht einfach viel Rhythmus, hat auch den Vorteil, dass man sich manchmal keinen Text merken muss, sondern einfach nur dumm, dumm oder bum, bum singt. Aber auch diese sehr schwierigen Texte sind wichtig fürs Lied.
0: Das macht es auf jeden Fall einfacher, an so einem Dienstagabend sich zu konzentrieren.
1: Und natürlich die Kollegen, die Mitsänger, die wir haben, sind natürlich auch ganz tolle Menschen, ganz tolle Männer. Und ja, wir freuen uns, wenn noch jemand zu uns stoßen möchte.
0: Bei dir hat es ja damals offensichtlich geklappt. Du bist nicht nur für die Tschechien

0: Reise geblieben, sondern ja danach auch noch. Das ist jetzt 25 Jahre her. Warum bist du uns so lange treu geblieben?
1: Also es wäre vielleicht der ein oder andere auch noch da geblieben, aber da kam dann das Studium und die Arbeit dazwischen oder auch die Liebe. Und somit sind die anderen, die dabei waren, dann Stück für Stück weggebrochen. Also die meisten sind noch ein paar Jahre geblieben, aber dann eben leider nicht so lang. Und ja, mir macht das einfach Spaß und deshalb bin ich nach wie vor dabei und singe, auch wenn es bei mir beruflich nicht immer geht, dass ich jede Probe da sein kann. Aber auch so funktioniert es. Also es macht einfach Spaß zu singen und ich merke es, wenn ich 6 Wochen Pause hatte in den Sommerferien, es fehlt.
0: Du hast mir auch mal erzählt, dass ihr früher tatsächlich ein eigenes Männerensemble nochmal hattet.
1: Genau, also so ungefähr vor 10, 15 Jahren hatten wir ein Männerensemble, damals quasi die 12 Zylinder. Wir waren 12 Männer inklusive des Dirigenten, alle im Frack und Zylinder und haben dann für eine Ausstellungseröffnung im Storchen gesungen, verschiedene Männerchorstücke. Mhm. Das ist auch nochmal ein ganz besonderer Klang, wenn man quasi nur Männerstimmen hat. Die Tenöre kommen verhältnismäßig hoch und die Bässe dann eben in ihrer Tiefe. Und ja, das ist auch nochmal eine ganz andere Musik. Ich würde es gerne wieder machen. Aktuell fehlen uns da noch ein paar Männer, um das Ganze aufbauen zu können. Wir haben vor ein paar Jahren auch nochmal ein Männerchor-Ensemble aufgestellt. Die Noten sind auch immer noch da. Aber leider Gottes fehlen uns noch ein paar Männer, um das Ganze rund zu machen.
0: Also kommt und singt mit uns. Die Aufforderung ist klar. Gibt es denn eigentlich heute noch so richtige Männerstücke? Also ich meine, wir kommen ja quasi aus einer Zeit, wo es nur Männerstücke gab. Singt ihr dann, ihr 12-Zylinder, singt ihr dann nur alte Stücke oder gibt es schon auch noch Aktuelles, was dann für solche Männerensembles geschrieben ist?
1: Also zum einen gibt es natürlich die ganzen alten Lieder, so, ich kenne die Titel gar nicht so genau, von der Rebe in die Tonne, von der Tonne ins Fass. Da gibt es verschiedene Gassenhauer, sage ich mal. Es gibt aber auch neuere Literatur. Es gibt auch reine Männerchöre, moderne Männerchöre. Die Kingsingers zum Beispiel sind relativ neu oder modern oder aktuell. Und da gibt es dann eben auch Literatur, die wir auch haben und singen würden, wenn wir denn noch ein paar Männer hätten. Und dann haben wir noch ein paar Mundartstücke, so alpenländischer Raum, so ein bisschen im Dialekt. Also wir haben schöne Stücke, wir haben sie auch schon mal geprobt. Aber leider Gottes fehlen noch ein paar Mann.
0: Was war denn dein Highlight in 25 Jahren Chormitgliedschaft beim Göppinger Liederkranz?
1: Oh, das ist schwierig. Also wir hatten ein großes Konzert mit knapp 200 Mann. Da haben wir später auch noch ein Stück davon, das wir 5-mal aufgeführt haben. Und das ist einfach ein riesengroßer Klang. Wir haben teilweise 7-stimmig gesungen und diese Klänge, wenn man eben einfach so viele Stimmen, so viele Harmonien hat, das ist was ganz Besonderes. Mhm. Dann natürlich die Männerchorprojekte waren immer etwas Besonderes, weil man da reduziert ist, weil es viel weniger Leute sind und man einen Einzelnen eben wesentlich besser hört. Und ansonsten, ja, es ist schwierig. Durch das, dass unser Repertoire so breit gefächert ist, wir in, keine Ahnung, an die 10, 12, 15 verschiedenen Sprachen schon gesungen haben, gibt es da kein einzelnes Highlight. Jedes Konzert hat seine Highlights. Also gibt es jedes Jahr Highlight aufs Neue.
0: Das hilft natürlich auch dran zu bleiben, wenn man weiß, dass das nächste Jahr wieder ein Highlight wird.
1: Das ist wiederum richtig, ja. Spaß macht's immer.
0: Wir haben nochmal ein Lied mitgebracht. Das ist ein Liedwunsch von mir. Das passt ganz gut zu deinem Männerthema. Denn es ist Toscana Fanboys von Peter Fox und Adriano Celentano, der einen wunderschönen Bass hat.

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0: Das war Little Willy von The Sweet und ein Musikwunsch von unserer Monika. Wir sprechen jetzt aber gerade noch mit dem Jochen. Und Jochen, du hast gerade schon ein bisschen erzählt, wie lange du schon beim Verein bist, was so deine Highlights waren. Und tatsächlich singst du ja nicht nur seit 25 Jahren bei uns, sondern hast auch mit der Zeit verschiedene Rollen übernommen. Unter anderem warst du auch eine Zeit lang erster Vorsitzender. Und ja, erzähl doch mal, was das so alles mit sich gebracht hat und welche Erlebnisse du damit verbindest.
1: Ja, im Chor gab es immer wieder Auf und Abs. Das gab es nicht nur in meiner Zeit, also in der Zeit, in der ich im Chor war, sondern das gab es auch davor schon. Und ein Thema ist es eben immer, einen Vorsitzenden zu finden, jemand, der den Hut aufsetzt und sagt, okay, ich stelle mich vorne hin und mache Ansprachen, erledige Dinge. Und das war schon immer ein Problem in den ganzen 25 Jahren, die ich dabei bin. Und so kam ich erst dazu, zweiten Vorsitzenden zu machen, damit sich jemand anders dann gefunden hat für den ersten. Mhm. Und irgendwann hat sich niemand mehr für den ersten gefunden, dann habe ich eben den gemacht. Allerdings muss ich zugeben, ich war nie allein. Also auch der Vorstand jetzt ist nie allein. Wir haben einen Beirat, der tatkräftig unterstützt. Wir haben Co-Mitglieder, die Werbung übernehmen, die Presse mit übernehmen, die Organisation mit übernehmen. Also da wird sehr viel abgenommen, aber auch das muss natürlich irgendwo organisiert werden, delegiert werden und gebündelt werden. Und das sind so die Hauptaufgaben des Vorstands. Also die musikalische Leitung liegt beim Dirigenten in unserem Chor, aber alles, was dann eben zum Konzert, zu den Räumen, die man benötigt und so weiter, alles drumherum, das ist dann eben die Vorstandschaft in Summe.
0: Du hast gerade schon erwähnt, einige Aufs und Abs und Krisen, die du miterlebt hast, die gab es schon immer im Chor, die gibt es wahrscheinlich auch in jedem Verein, der einfach auch schon so viele Jahre existiert wie unserer. Was ist dir denn da noch so im Gedächtnis geblieben?
1: Also bei einem klassischen Männerchor hatte man natürlich früher, heute zum Glück nicht mehr so, das ganz dramatische Problem der Kriege. Es gab in den letzten 200 Jahren natürlich auch Kriege, in denen Deutschland beteiligt war, auch schon vor dem Zweiten, den Ersten, dann Auseinandersetzungen mit anderen Nachbarländern. Und jedes Mal wurden natürlich Männer eingezogen und hat es dann eben auch Männer aus dem Chor getroffen. Und es sind auch da nicht alle zurückgekommen. Mhm. Davon mal abgesehen, dass der Krieg natürlich nicht unbedingt eine fröhliche Zeit ist und da dann eben unter Umständen auch weniger gesungen wird, weniger Auftritte oder sonst irgendwas gemacht wurden. Aber auch unabhängig von solchen großen Einschnitten gab es natürlich immer wieder Auf und Abs. Und das ist wie in den meisten Sportvereinen, die Mitglieder werden älter, es fällt der Nachwuchs und dann ja, muss man wieder mehr Werbung machen, muss wieder schauen, dass quasi neue Menschen nachkommen. Und das hatten wir auch immer wieder das Problem. Also wir waren mal noch 30 Leute singend, das war dann okay. Es waren mal 120 Männer, also reiner Männerchor von 120 Mann, das kann man sich heute gar nicht mehr vorstellen. Das ist mehr als in einem Großraumbüro. Und irgendwann hatten wir das Problem, dass wir sogar heruntergekommen sind bis auf nur noch 15 Mann. Das war nach der letzten großen Krise, nach den Shutdowns. Mhm.
0: Du meinst Corona?
1: Genau.
0: Ja, Corona war natürlich ein großer Einschnitt. Also insbesondere das Singen wurde ja damals auch immer wieder betont, dass das eben zur Verteilung der Aerosole im Raum extrem beiträgt. Insofern war das natürlich ein großer Einschnitt für alle Chöre in Deutschland, in Europa, weltweit. Wir sprechen auf jeden Fall gleich auch noch über den Chor, also unseren Chor in der Zeit von Corona. Da kann die Mathilde uns gleich noch ein bisschen mehr davon erzählen. Wir haben aber erstmal noch einen Liedwunsch von ihr. Und zwar hat uns die Mathilde Halleluja mitgebracht von Leonard Cohen.

0: Ihr hört Radio Fips mit dem Göppinger Liederkranz. Und wir sprechen jetzt mit unserer Mathilde. Und zwar über das wunderschöne Thema, das du dir ausgesucht hast, Corona. Wir hatten es gerade schon kurz mit dem Jochen angedeutet. Das war natürlich eine krisengeschüttelte Zeit für unseren Chor und nicht einfach. Du warst live dabei und hast uns ein bisschen Erzählungen mitgebracht, wie das denn damals abgelaufen ist.
1: Ja, also ich bin die Mathilde Scheile. Ich singe seit 26 Jahren im Göppinger Liederkranz. Ich singe im Sopran, habe immer sehr gerne gesungen, schon als Kind und Jugendliche, auch im Göppinger Madrigalchor, war dann beruflich manchmal nicht mehr so zum Singen, hatte ich weniger Zeit. Aber ich bin dann geblieben und habe, wie der Jochen das gerade erzählt hat, dann auch 2014 den ersten Vorsitz übernommen. Und das ging bis 2023. Und ich habe mir eigentlich meine letzten Jahre als Vorsitzende ein bisschen anders vorgestellt. Und zwar kam dann in diesen letzten 3 Jahren eben die Corona-Pandemie.
0: Ach, du warst erste Vorsitzende während Corona auch.
1: Ja,
0: noch,
1: die letzten 3 okay. Jahre und dann hat es Jochen übernehmen dürfen. Ja, es war eine kuriose Zeit, der Anfang. Wir hatten am 8. März 2020 eine Veranstaltung mit dem Chorverband Hohenstaufen. Der ist dort 100 Jahre alt geworden, wobei der Göppinger Liederkranz Gründungsmitglied war. Wir hatten da ein schönes Konzert in der Stadthalle, haben noch gesungen und gefestet. Und am nächsten Dienstag war die Chorprobe und das war dann die letzte Chorprobe, weil dann kam der erste Lockdown. Der hat uns alle sehr überrascht. Der ging dann bis Mai. Mhm. Das heißt, wir hatten überhaupt kein Singen mehr. Man wusste eigentlich noch nicht so genau Bescheid, um was es ging und was alles auf uns zukommt. Wobei das Singen eben immer im Vordergrund stand. Das Singen ist sehr gefährlich und haltet euch fern. Viel gefährlicher als jedes Sprechen.
0: Das heißt, es war dem Chor gar nicht möglich, sich auch irgendwie in größeren Räumen oder draußen zu treffen?
1: Damals noch nicht,
0: nein. Diese ganzen Lösungen, die später erst kamen, die gab es
1: dann
0: auch nicht.
1: Es gab dann einen zwischendurch mal einen Vorschlag, man darf im Freien singen. Und das haben wir auch 3-mal gemacht. Bei meinem Chormitglied haben wir uns im Freien getroffen, mit Abstand gesungen. Das war dann eigentlich schön, dass man wieder zusammenkommt hauptsächlich. Ja, das ging dann aber auch nicht mehr. Die Schule war dann auch geschlossen, die Walter-Hensel-Schule, wo wir singen. Und es ging dann bis 2021, dass man eigentlich fast nicht mehr singen durfte.
0: Wie war das für die Chorgemeinschaft?
1: Ja, es war komisch. Wir waren ja nicht so arg viele Sänger. Wir waren 20, 25 Sänger.
0: Das war zu der Zeit, wo der Chor noch relativ klein war wieder. Ne?
1: Jeder hat eigentlich versucht, immer zu kommen. Also es war, die Ängstlichkeit war eigentlich gar nicht so zu spüren. Also man hat eigentlich versucht, das ja vielleicht auch zu überdecken. Weiß es nicht. Aber es war wichtig, dass man sich trifft. Und wir haben dann Gott sei Dank Räumlichkeiten gefunden. Und zwar durften wir dann in die Räumlichkeiten der Reuschkirche. Und da gab es dann aber schon sehr große Vorschriften. Wir mussten ein Hygienekonzept vorbereiten. Man musste mit Mund- und Nasenschutz reinmarschieren, 2 Meter Abstand zum nächsten Sänger hinten und vorne. Man musste den Platz ausweisen, wo jeder sitzt. Ich musste protokollieren, wer da ist und wieder abmelden. Und wie gesagt, es durften höchstens 20 Sänger auch im Raum sein. Das haben wir erreicht. Also von da aus musste ich niemand absagen, weil das wäre die Bedingung gewesen, dass man auch jemand ausladet und sagt, du darfst heute nicht zum Singen kommen. Ja, in dieser Zeit haben wir leider auch dann einige Konzerte absagen müssen.
0: Ja.
1: Ja, und ja, das ging dann in der Reuschkirche, wie gesagt, bis knapp 2021. Dann war aber der nächste Lockdown, der dann ja gravierender war. Wir haben dann auch im Jahr 21 versucht, unser Chorleiter hat versucht, mit uns über online zu singen oder Zoom-Konferenzen zu machen. Leider waren wir auch technisch nicht alles so ausgestattet, dass man da teilnehmen konnte. Ich weiß noch, ich war über Pfingsten in Sardinien im Urlaub und habe einer Zoom-Konferenz mitgesungen, dann unter freiem Himmel. Ich habe alle mal wieder gesehen, das war eigentlich sehr schön, dann, dass man einfach noch den Zusammenhalt gespürt hat.
0: Ja, da erinnern wir uns, glaube ich, alle noch dran, dass das damals dann auch so diese Zeit war, wo das immer mehr dann auch wurde, dass man sich Online-Konzerte anschauen konnte, dass Menschen sich eingesungen haben und dann wurde das zusammengefügt. Die ersten Versuche, gleichzeitig zu singen, sind, glaube ich, alle krachend gescheitert. Aber zumindest die anderen zu hören und dann selber mitzusingen, das ist natürlich dann schon mal besser gewesen als gar nichts, ne?
1: Ja, richtig, ja.
0: Mathilde, du hast uns auch nochmal einen Musikwunsch mitgebracht, den wir jetzt noch spielen werden, bevor wir gleich nochmal über das Thema zweiter und dritter Lockdown sprechen. Und zwar hast du noch All of Me mitgebracht von John Legend.

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2: Willkommen zurück bei Total Lokal und weiterhin hier im Radio Fips, der Göppinger Liederkranz. Wir freuen uns, dass ihr immer noch zuhört. Und wir sprechen weiter mit Mathilde, einer unserer langjährigeren Sängerinnen heute hier mit dabei. Und die Mathilde hat gerade schon über die Zeit während Corona gesprochen und vom ersten Lockdown erzählt, vom zweiten Lockdown erzählt. Es war eine lange Zeit, die der Chor da durchmachen musste, und es kam auch noch ein dritter.
3: Ja, der dritte Lockdown, der begann im Spätherbst 21 und endete im Frühjahr 22. Ab da durften wir dann wieder in die Schule, allerdings auch wieder mit großen Auflagen. Wir mussten alle mit FFP2-Masken erscheinen, einen Abstand halten, die Lüftung wurde kontrolliert. Die Schule hatte damals Gott sei Dank so eine CO2-Ampel, und immer wenn die auf Rot ging, mussten wir lüften und querlüften und durften also nicht mehr singen. Ich musste eine Teilnehmerliste ausfüllen, eine Anwesenheitsliste, die musste ich immer der Stadt dann zur Verfügung stellen. Und ich musste vor allen Dingen, und das war mir immer ein bisschen peinlich, ich musste überprüfen, ob alle die 3G-Regel eingehalten haben, also das Impfbuch überprüfen. Bist du geimpft, genesen oder getestet? Oder die 2G-Regel, bist du vielleicht geimpft und genesen? Das war also für alle nicht so besonders schön. Aber wir haben alle das uns daran gewöhnt, war unterhaltsam, wir haben gesungen. Wir haben allerdings, wie der Jochen auch vorher erzählt hat, weniger gesungen. Wir haben versucht, unser Liedgut, das wir halt intus hatten, immer aufrecht zu halten, weniger Neues zu lernen. Auf Konzerten konnte man nicht üben, man wusste ja überhaupt nicht, wie lange geht es noch oder sonst was. Und ja, endlich bis Ende April 23, so ungefähr, war dann das Ende der Pandemie. Aber in der Zeit hat es natürlich auch große Auswirkungen für den Chor gehabt. Ich habe mir aufgeschrieben, im Februar 22, also singen, da war Singen mit Maske. Wir durften nur mit Maske singen. Das haben wir auch mal ausprobiert. Es war furchtbar.
2: Das muss interessant geklungen haben.
3: Ja, das war, manche haben Erstickungsanfälle gekriegt, man hat sich selber nicht gehört, man hat andere gar nicht gehört. Und da waren wir auch dann nur manchmal 8 oder 10 Sänger, die da gekommen sind. Mhm. Und Ende März 22 durfte man da zwar ohne Maske singen, aber wir hatten bis dahin, ich habe es auch nochmal nachgelesen, 10 Austritte, Abgänge, altershalber, Krankheit, einfach auch, wie das immer so in so Einschnitten ist, dass es immer wieder halt Wechsel gibt. Und was wir gemacht haben, und da bin ich eigentlich auch stolz auf den Chor, wir hatten in all den Jahren, jetzt kann man schon sagen Jahren, wir haben unseren Dirigenten finanziell unterstützt. Also wir haben versucht, ihm sein Honorar weiterhin zu bezahlen. Wir bekamen aber allerdings auch Zuschüsse. Das war dann auch nochmal. Aber wie gesagt, Einnahmen haben gefehlt. Und so war halt dann in diesem Jahr 23 dann, als dann der Jochen gewählt wurde, der hat es dann das Amt übernommen, da waren wir dann halt schon vor der Frage Auflösung oder Neugründung.
2: Du hast jetzt gerade auch erzählt gehabt, ein Hygienekonzept für Singen in der Schule, vielleicht für die, die jetzt noch nicht von Anfang an zugehört haben. Wir sind natürlich kein Schulchor, sondern als Göppinger Liederkranz singen wir jetzt schon seit vielen, vielen Jahren in der Walter-Hensel-Schule, die dafür die Türen für uns geöffnet haben. Ich weiß gar nicht, seit wann singen wir in der Walter-Hensel-Schule? Weißt du das? Der Proberaum hat immer wieder gewechselt in der Geschichte.
3: Also ich würde sagen 15 Jahre. Also vorher waren wir im Odeon drin. Und da haben wir dann den Abend der Jugendmusikschule geräumt. Die brauchten mehr Platz für ihre Instrumente und alles. Wir sind dann eigentlich schweren Herzens umgezogen, aber sind mittlerweile recht froh, weil eben die Parkmöglichkeit gut ist und die Räumlichkeiten stehen uns also großzügig zur Verfügung. Und sind eigentlich dann ganz groß. Wir haben auch unsere Noten im Keller unter verstauen können. Das ist ja auch immer so eine Sache, dass man das unterbringt. Weil wir haben leider, und das muss ich unseren Vorfahren angreifen, leider keinen eigenen Räumlichkeiten geschaffen können, wie viele Liedergrenze damals eigentlich irgendwo ein Sängerheim geschaffen haben. Das war in der Stadt einfach nicht drin.
2: Und dabei gab es mal eine große Spende von einem heutigen Ehrenmitglied und damals noch Mitglied vom Herrn Schuler tatsächlich, der damals sogar, ich weiß gar nicht mehr, wie genau er es gemacht hat, aber er hat dem Göppinger Liederkranz eine große Menge Geld als Stiftung, glaube ich, hinterlassen und sein Sohn später auch nochmal, die genau für den Bau eines solchen Sängerheimes eigentlich gedacht waren. Aber das scheint nie verwirklicht worden zu sein.
3: Nein, also ich weiß nichts davon.
2: Schade eigentlich.
3: Ja, heute würde man sagen, aber andererseits verpflichtet natürlich so ein Heim auch gewaltig von den Kosten her, muss man sagen.
2: Und hat natürlich auch eine räumliche Begrenzung. Das war vielleicht vor 15 Jahren noch anders, aber inzwischen haben wir ja Gott sei Dank ein Platzproblem ja teilweise schon und sind dementsprechend sehr dankbar, dass wir in der Walter-Hensel-Schule einen Raum haben, der einfach auch Platz für neue Mitglieder lässt und nicht nur für 15, 20 Sängerinnen und Sänger.
3: Richtig.
2: Genau. Bevor wir jetzt gleich über diese Neugründung sprechen, es weiß ja noch gar nicht jeder, worüber wir eigentlich sprechen, hast du noch, ich weiß gar nicht, ist der von dir, Don't Stop Me Now, haben wir noch als nächsten Musikwunsch, den hat die Monika mitgebracht.
3: Nein, meiner ist schon ganz anders.
2: Deiner ist
3: von Milva. Hurra, wir leben noch.
2: Stimmt. Das ist so. Okay, also haben wir doch einen Liederwunsch von dir und den von der Monika, den schieben wir noch ein bisschen. Ich freue mich aber schon drauf und dann hören wir jetzt erstmal Hurra, wir leben noch, ganz nach dem Motto Corona überstanden.

0: Hurra, wir leben noch von Milva. Passt ganz zum Motto Corona überstanden. Und kaum war Corona vorbei, kam das nächste große Projekt. Das ging natürlich auch ein bisschen Hand in Hand, denn nach Corona, die Mathilde hatte es gerade schon erwähnt, stand der Chor schon auch so ein bisschen vor dem Aus. Viele Sänger waren gegangen, der Chor war davor schon nicht besonders groß und damit stand man schon so ein bisschen vor der Frage, kann dieser Chor so überhaupt noch weiter existieren? Jochen, du wurdest damals zum neuen ersten Vorstand gewählt und hast dich gleich einem so großen Projekt gegenüber gesehen. Erzähl mal.
1: Ja, also ich bin dem großen Projekt ehrlich gesagt erstmal aus dem Weg gegangen.
0: Klug.
1: Der Vorschlag kam ehrlich gesagt von unserem Dirigenten. Ein anderer Chor von ihm hatte ein ähnliches Projekt gemacht, weil sie ein ähnliches Problem hatten. Also auch ein Chor mit schrumpfender Mitgliederzahl. Und er hatte gesagt, eine Neugründung würde helfen. Ja, und von der Idee zur Umsetzung, das war natürlich ein etwas längerer Weg. Erst als wir uns auf das Projekt eingelassen haben, kamen dann die Fragen, ja, was gehört denn alles zu einer Neugründung? Wir können jetzt nicht sagen, ja, Chor 2.0 oder das Kind braucht einen Namen. Das heißt, dann haben wir einen Namen für den Chor gesucht. Das war mal der erste Schritt.
0: Das heißt, es waren nicht von Anfang an jetzt alle so begeistert und motiviert dabei. Was hat euch damals so umgetrieben? Warum habt ihr euch dafür entschieden, nicht dagegen?
1: Na gut, die finanziellen Mittel des Chors schrumpfen seit Jahren vor sich hin. Mit schrumpfender Mitgliederzahl und steigenden Ausgaben kennt das Problem natürlich oder kennen das Problem wahrscheinlich auch andere Vereine. Und so wussten wir jetzt nicht, nehmen wir das Geld in die Hand? Wie viel Geld müssen wir denn in die Hand nehmen? Und was wird denn nachher daraus? Und so haben wir das Ganze ein halbes, dreiviertel Jahr mindestens mal aufgeschoben, bis wir dann uns irgendwann zusammengesetzt haben und haben gesagt, so, wir können jetzt gerade noch dreistimmig singen, wenn alle da sind. Wir müssen was tun. Es kann so nicht weitergehen. Und dementsprechend haben wir uns dann für die Neugründung entschieden und dann gesagt, entweder es funktioniert oder es funktioniert eben nicht. Es gab davor schon das Angebot eines anderen Chores, man könnte mit ihm verschmelzen. Allerdings haben sie Forderungen gestellt, die uns einfach nicht gepasst haben, weil das wäre dann nicht mehr unser Chor gewesen, sondern irgendetwas ganz anderes. Und somit haben wir uns für die Neugründung entschieden und die dann durchgeführt.
0: Du hast vorhin schon gesagt, das war die Idee vom Gunter Rall. Mit dem Gunter haben wir dieses Jahr auch ein Jubiläum. Wir feiern nicht nur 200 Jahre Göppinger Liederkranz, sondern auch noch 20 Jahre Gunter. Das heißt, der Gunter begleitet unseren Chor auch schon sehr lange, hat die Corona-Zeit miterlebt, war dann auch an der Neugründung, also quasi maßgeblich mit beteiligt. Das heißt, der Gunter hat ja und den Chor, wie er heute ist, einfach auch mitgeformt.
1: Genau, also es bedeutet natürlich nicht nur eine Aufgabe für den Chor oder für die organisieren, sondern es bedeutet natürlich auch eine Aufgabe für den Chorleiter. Weil nach unserem Aufruf sind natürlich nicht nur ausgebildete Singstimmen gekommen, um es jetzt mal übertrieben zu sagen, sondern eben einfach Leute, die Spaß an der Musik haben und denen man Noten lesen und eben verschiedene Symbole der Noten, Pausen und so weiter noch ein bisschen erklären musste. Und das ist dann natürlich Aufgabe des Chorleiters.
0: Was macht der Gunter, wenn er gerade nicht Musikleiter, also nicht musikalischer Leiter bei uns im Chor ist, dass er sich so ein Projekt aufgehalst hat?
1: Gunter ist Lehrer, Musiklehrer bzw. Lehrer an einer Waldorfschule in Böblingen und zusätzlich hat er noch einige Chöre mehr. Also er betreut nicht nur uns, sondern er hatte zu der Zeit, als er bei uns begonnen hatte, hatte er 5 Chöre.
0: Ah, wow. Da können wir schon wirklich froh sein, dass wir da jemanden dabei hatten, der uns da einfach dann auch so professionell begleitet hat bei der Neugründung.
1: Ja.
0: Du erzählst gleich noch ein bisschen mehr über das ganze Projekt Stimmt so. So war nämlich dann der Name, auf den ihr euch geeinigt hattet.
1: Genau.
0: Ich will gleich auf jeden Fall mal noch nachfragen, welche anderen Namen noch im Spiel waren, wo es denn hätte hingehen können. Aber jetzt hören wir erstmal einen von deinen Musikwünschen. Und zwar ist das One More Time von Daft Punk.

0: 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Ihr habt auch Lust, Teil der Sendung Total Lokal zu sein? Dann schreibt uns doch. Auf www.radiofips.de könnt ihr uns eine Mail ins Studio schicken oder per WhatsApp eine Nachricht schicken an die 07161 9 14 24 24. Ich wiederhole nochmal, eine WhatsApp-Nachricht an die 07161 9 14 24 24. Mein Name ist Luca Klass und ich spreche jetzt heute gerade mit Jochen. Hallo. Jochen hat gerade von der Neugründung unseres Projektes erzählt, und zwar von Stimmtso. Und Stimmtso ist der Name unseres neuen Chores. Der Göppinger Liederkranz ist 200 Jahre alt, Stimmtso jetzt 2,5. Und genau, Jochen, erzähl doch mal, wie Stimmtso eigentlich noch so hätte heißen können.
1: Das ist gar nicht so leicht zu sagen. Also wir hatten von allen noch anwesenden Chormitgliedern dann so ein, zwei Namensvorschläge. Und dann musste man raussuchen, welche gibt es in der direkten Umgebung schon, welche passen zu uns. Ja, also meistens waren es irgendwelche Wortspiele um die Musik und um den Chor oder um den Klang. Um ehrlich zu sein, fällt es mir schwer, jetzt irgendetwas rauszufischen, was wir damals eventuell als Namensvorschlag hatten. Es waren einfach zu viele.
0: Und stimmt, so ist es dann geworden. Und mit Stimmtso kamen viele neue Sängerinnen und Sänger zu uns in den Chor. Das war aber damals noch gar nicht so richtig absehbar. Du hast damals dieses ganze Projekt mit begleitet. Was war denn unter anderem dein Part?
1: Also mein Part war unter anderem, die Werbung zu organisieren. Das heißt, wir hatten Plakatwerbung, wir hatten Flyerwerbung, wir hatten große Bauzäune, die die meisten Leute wohl erreicht haben an den Stadteinfahrten zu Göppingen. Mein Problem bei der ganzen Sache war, ich war gar nicht da. Das heißt, zu dem Zeitpunkt, als die Werbung in der heißen Phase war, war ich in Amerika.
0: Das hat es bestimmt nicht einfacher gemacht.
1: Ja, zum Glück läuft ja sehr vieles digital mittlerweile, und so konnte ich dann zusammen mit dem Beirat, also mit den anderen, die uns hier unterstützt haben bei dem Projekt, das alles umsetzen. Und die Banner zum Beispiel und die Plakate, die habe ich direkt zu einer Mitsängerin liefern lassen, und die hat dann die Verteilung dementsprechend organisiert.
0: Und die haben auch echt gewirkt. Wie man ja vorhin schon gehört hat, war das einer der Gründe, wieso denn zum Beispiel die Yara zu uns gekommen ist. Die waren tatsächlich überall in Göppingen sehr präsent. Da kann ich mich auch noch gut dran erinnern. Genau, damals stand alles so ein bisschen unter dem Thema Hoffnung und Risiko. An der Stelle hätten wir sehr gerne mit unserer Biggie Hiller gesprochen, die heute eigentlich auch Teil unserer Sendung gewesen wäre, aber leider vor 2 Wochen verstorben ist, weshalb sie heute nicht bei uns sein kann, was uns nach wie vor sehr traurig stimmt und uns auch einfach sehr überrascht hat. Es wäre natürlich schön gewesen, sie hier zu haben. Die Biggie hätte ein bisschen was von der ersten Probe erzählt. Jochen, das darfst du gleich nochmal übernehmen. Wir würden jetzt unserer Biggie erstmal noch gedenken mit dem Musikwunsch, den sie für die heutige Sendung schon eingereicht hatte und den sie eben gerne gehört hätte. Und das war Bridge Over Troubled Water.

0: Das war unser Gedenklied für die Biggie, die wir natürlich jetzt eigentlich gerne lieber hier gehabt hätten. Weil sie wollte unbedingt von ihrer Erfahrung erzählen, damals von der ersten Chorprobe, als Stimmt so an den Start gegangen ist. Das war im Januar 2024.
1: Ja,
0: Januar 2024 war die erste Chorprobe und zwar auch in der Walter-Hensel-Schule. Und Jochen, ihr hattet schon ein paar Stühle vorbereitet.
1: Ja, also es waren natürlich alle gespannt. Ich versuche jetzt die Anekdote von Biggie wiederzugeben, die ich aus unseren Proben ja noch so ungefähr im Kopf habe. Und zwar, sie hatte sich mit ihrem Mann unterhalten. Sie war natürlich aufgeregt und wir waren alle aufgeregt. Wie viele Leute kommen denn? Kommt einer, kommen zwei, werden wir überrannt? Wir konnten es überhaupt nicht einschätzen. Was passiert, wenn man Zeitungsannoncen, große Plakate und so weiter schaltet? Wie viele Leute haben denn Interesse am Singen? Mhm. Und das Sympathische war, ihr Mann hat gemeint, ach, jetzt gehst du einfach hin und du freust dich, wenn einer kommt und wenn zehn kommen, dann freust dich auch.
0: Einfach die Erwartungen nicht zu weit hochhängen.
1: Genau, so war es bei allen. Also wir konnten es überhaupt nicht einschätzen. Mhm. Wir wussten es einfach nicht. Und so sind wir dann alle mehr oder weniger aufgeregt zu dieser ersten Probe hin.
0: Und wie viele Stühle habt ihr aufgestellt?
1: Ich weiß es nicht mehr. Ich denke, es waren so 40, vielleicht sogar 50.
0: Optimistisch.
1: Ja, verhältnismäßig optimistisch, aber es waren zu wenige.
0: Damit hattet ihr nicht gerechnet?
1: Absolut nicht. Also es kamen immer mehr Leute und dann waren die Stühle voll und dann hat man gedacht, ja, dann ist jetzt gut, dann können wir bald anfangen und dann kamen halt nochmal fünf Leute und nochmal einer und nochmal einer. Und es war ein tolles Gefühl und das Schöne ist, es hat immer noch Nachwehen. Es kommen immer noch mehr Leute zum Chor dazu übers Jahr, als es in den letzten 10 Jahren der Fall war. Mhm. Also durch das, dass ich jetzt schon relativ lang dabei bin, kann ich das ja einigermaßen beurteilen. Und wir haben immer wieder Neuzugänge, entweder durch andere Sänger oder durch Auftritte oder ja, durchs Internet. Weiß auch nicht so genau, wo uns die Leute finden. Ich bin froh drum, dass sie es tun und freue mich noch mehr, wenn sie uns auch finden und dann zu uns kommen.
0: Was glaubst du, was macht den Chor in seiner Neugründung jetzt so attraktiv, dass man auch immer noch das Gefühl hat, dazukommen zu können? Weil oft ist es ja bei Vereinen so dieses Thema, oh, die gibt es schon so lange, die sind schon so eine Gemeinschaft, da ist es schwer mit dazuzukommen, kann ich da überhaupt einen Platz drin finden? Warum glaubst du, ist das jetzt gerade so eine Phase, wo so viele Leute sich ja einfach auch ermutigt fühlen, zu uns zu kommen?
1: Also der Chor ist mit seinen 2,5 Jahren natürlich noch verhältnismäßig jung. Und auch wenn wir das zuvor nicht hatten, dass es Klüngel gab und dass es irgendwelche Grüppchen, Abspaltungen gab oder sonst irgendwas, das hatten wir zum Glück früher auch nicht. Und das gibt es bei so einem jungen Chor natürlich auch nicht. Und die Leute, die in unseren jungen Chor gekommen sind, sind ja alle gekommen, zum einen zum Singen und zum anderen, um unter Menschen zu sein, um Kontakte zu knüpfen. Und das trägt sich noch fort. Das heißt, wenn jetzt Leute neu dazukommen, werden sie auch mit offenen Armen empfangen. Und das macht uns, denke ich, ein Stück weit aus. Und was uns natürlich auch mit ausmacht, ist das Repertoire, das wir mit Gunther zusammen pflegen.
0: Das heißt?
1: Schon im alten Chor hatten wir ein relativ großes Repertoire. Sprich, wir singen nicht nur Kirchenlieder, nicht nur Volkslieder, nicht nur Pop oder nur Musical, sondern wir singen einfach alles durch alle Genres. Mhm. Wir singen in unterschiedlichen

0: Sprachen, weil das Schöne am Singen ist, es muss klingen. Man muss die Sprache ungefähr verstehen, das reicht. Das ist zwar jetzt gemein, aber es reicht. Und man muss die Sprache nicht fließend sprechen. Man kann Englisch singen, ohne es zu verstehen. Man kann Spanisch singen, ohne es zu verstehen. Wir haben auch schon in der Vergangenheit in Hebräisch gesungen oder in Ungarisch. Da habe ich ehrlich gesagt selbstverständlich kein Wort verstanden. Und wir hatten dann zum Glück jemand, der uns das übersetzt hat vor den Konzerten, dass wir einfach, wir und das Publikum wussten, was singen wir eigentlich. Aber der Klang ist immer schön, egal was es für eine Sprache ist. Wenn das Lied schön ist, dann klingt es schön, egal in welcher Sprache.
1: Hat sich denn die Gemeinschaft vom Chor verändert? Du bist ja schon also vor der Neugründung dabei gewesen. Wie empfindest du die Gemeinschaft vom Chor jetzt?
0: Ja, die hat sich nochmal geöffnet, würde ich sagen. Das heißt, die Menschen machen mehr miteinander. Wir haben es wieder etabliert, gab es früher schon mal, aber jetzt haben wir es fest etabliert, dass man sich mindestens einmal im Monat nach der Probe noch trifft, zusammensteht, sich unterhält und austauscht. Das, denke ich, ist ein wichtiger Punkt. Also manche mögen vielleicht mehr Verein, mehr Bindung, mehr Einbindung haben. Aber für die meisten reicht es, wenn sie diesen einen Tag im Monat haben, wo man eben sich austauscht und Zeit miteinander hat. Und außerdem haben wir zusätzlich noch Aktivitäten neben dem Chor. Letztes Wochenende zum Beispiel gab es einen Krebsstand auf dem Stadtfest. Das geht natürlich auch nur mit tatkräftiger Unterstützung aller. Da waren dann auch Familienmitglieder dabei, die nicht gesungen haben. Mhm. Ohne die wäre es nicht gegangen.
1: Das heißt, die Gemeinschaft, die besteht auch über die Chormitglieder hinaus.
0: Ja, wir haben auch einmal im Jahr ein Sommerfest. Da kommen dann auch Familienmitglieder mit, da kommen teilweise auch Kinder mit und dann bringt jeder was Schönes zum Essen mit und man sitzt gemütlich da. Manchmal wird auch ein bisschen gesungen und man pflegt einfach die Gemeinschaft. Ich würde auch gerne eine Reise organisieren, aber wie es mit der Zeit immer so ist, komme ich da leider Gottes nicht so dazu, wie ich gerne möchte.
1: Ja, das war früher anders. Da waren die Chorreisen so das Highlight des Jahres. Das haben wir natürlich heute ja einfach auch andere Themen. Die Menschen gehen mehr in Urlaub selber, als man das jetzt vielleicht damals getan hat. Man hat da auch privat mehr Möglichkeiten. Aber nichtsdestotrotz, also ich bin ja selber auch Sängerin in unserem Chor und ich empfinde das genauso, dass die Gemeinschaft, die wir da innerhalb von 2,5 Jahren aufgebaut haben, auch keine Selbstverständlichkeit ist, weil sie gleichzeitig so fest ist, dass wir solche Projekte stemmen können wie das Stadtfest und auf der anderen Seite aber immer noch so offen, dass jedes Neumitglied jederzeit herzlich willkommen ist. Das empfinde ich auch als etwas sehr Besonderes. Wir haben noch ein Lied mitgebracht von unserem Chor und zwar von Guten Mächten. Das hat sich auch die Biggie gewünscht und die Aufnahme ist entstanden bei einem Konzert mit verschiedenen Partnerchören. Das war 2014, da gab es eine Konzertreihe des Chores, der Jochen hat vorhin schon so ein bisschen davon erzählt, unter dem Motto Sende dein Licht wurde damals mit vielen verschiedenen Sängern zusammen gesungen.

0: 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Und wir freuen uns sehr, dass wir eine Mail ins Studio bekommen haben, die ich jetzt auch direkt vorlesen darf. Und zwar schreibt uns Martina Haller. Hallo aus der Pfalz. Ich habe auch viele Jahre im Göppinger Liederkranz gesungen. Da ich weggezogen bin, war es mit dem Singen dort vorbei. In diesem Chor zu singen war für mich immer sehr schön. Die Gemeinschaft war wunderbar. Nun freut es mich riesig, dass durch Stimmt so eine neue Ära beginnt. Danke Martina für deine Nachricht. Das stimmt. Mit Stimmt so hat tatsächlich eine neue Ära begonnen. Der Jochen hat es gerade schon erzählt. Es kam zur Neugründung so viel mehr Menschen als gedacht und bis heute freuen wir uns, in fast jeder Probe wieder neue Leute dazu zu gewinnen und freuen uns natürlich auch darüber, dass auch viele Menschen geblieben sind. Das war nämlich auch gar nicht mal so klar, ob nach dem ersten Projektjahr denn dann auch der Chor weiter bestehen kann. Ein Teil unserer neuen Gemeinschaft ist die Monika, die heute auch mit da ist. Monika, warst du bei der ersten Chorprobe damals auch mit dabei?
1: Nein, ich kam nicht zur Neugründung. Ich kam erst ein halbes Jahr später. Und ich bin gekommen, weil ich einen neuen Chor gesucht habe. Ich habe in Jebenhausen in einem Chor gesungen, aber da war klar, dass der Chor aufgelöst werden wird wegen Nachwuchsmangel.
0: Auch da.
1: Genau, auch da. Und deshalb habe ich mich auf den Weg gemacht und habe mich nach einem neuen Chor umgeschaut. Ich bin 2024 im Juli nach Bad Boll gefahren. Da hatte Stimmt so einen Auftritt im Kurpark in der Wandelhalle. Da habe ich mich hingesetzt, habe im Chor zugehört, habe den Chor beobachtet und natürlich den Dirigent beobachtet, ganz klar. Und das, was ich da gehört und gesehen habe, das hat mir sehr, sehr gut gefallen. Der Chor hatte 4, 5 Lieder gesungen, die mein alter Chor auch gesungen hat. Und am Schluss hat sich der Gunther so nett vor dem Chor verbeugt und hat sich so nett bedankt. Und das hat mir sehr, sehr gut gefallen. Und da habe ich mir gedacht, okay, da schnupperst du einfach mal rein. Das war Sonntagnachmittag. Ich bin dann nach Hause gefahren, habe zu meinem Mann gesagt, da gehe ich jetzt mal hin. Montagabends bin ich nach Göppingen gefahren, habe mir die Walter-Hensel-Schule angeschaut, die Parkmöglichkeiten, das hat alles gepasst. Und Dienstagabend bin ich dann gleich zur ersten Chorprobe gekommen.
0: Du hast ja richtig Recherche betrieben, bevor du zu uns gekommen bist.
1: Ich habe richtig Recherche betrieben, genau. Und seitdem bin ich dabei.
0: Das muss ja dann das erste Konzert von Stimmt so gewesen sein.
1: Jawohl, genau. Da habe ich allerdings noch nicht mitgesungen. Aber dann beim nächsten dann ja.
0: Beim großen Jahreskonzert genau. Damals. Mhm. Das war dann Alles Liebe im November, war dann das erste große Konzert von Stimmt so. Aber du hast quasi die Premiere gesehen.
1: Genau.
0: Und damals schon haben wir schon Überzeugungsarbeit geleistet. Das ist doch schön.
1: Richtig.
0: Wie war das dann für dich, in den Chor zu kommen?
1: Also ich bin sehr, sehr gut aufgenommen worden. Es hat gleich alles gepasst. Und seitdem bin ich dabei und fühle mich wohl und habe dann auch gleich im Frühjahr 2025 bei meiner ersten Hauptversammlung die Aufgabe der Schriftführerin übernommen.
0: Immer wieder dankbar, neue Chormitglieder wie dich zu haben. Monika, du hast uns auch einen Liedwunsch mitgebracht. Ich habe vorhin schon gespoilert. Und zwar ein Lied aus unserem aktuellen Repertoire. Und zwar Don't Stop Me Now von Queen.
1: Genau.

0: Monika, jeden Dienstagabend proben wir. Und jeden Dienstagabend muss man sich nochmal aufraffen, wenn man eigentlich schon gemütlich auf dem Sofa saß und sich in die Chorprobe schleifen. Warum macht man das eigentlich?
1: Das macht man, weil, das habe ich bei mir bemerkt, wenn man müde ist und geht zum Singen und singt 1,5 Stunden und die Singstunde ist beendet, man fühlt sich entspannt, man fühlt sich erholt und refreshed. Also mir persönlich geht das so.
0: Das heißt, das Singen hat richtig Auswirkungen auf Körper und Geist?
1: Singen hat Auswirkungen und es ist wirklich ein Thema, warum ist Singen für Körper und Psyche so gesund? Es gibt zwischenzeitlich viele zahlreiche wissenschaftliche Studien, die sich mit diesem Thema beschäftigen. Und ich fand es so interessant und habe mich da ein bisschen eingelesen und ein bisschen recherchiert und habe einiges zusammengetragen. Warum ist Singen so gesund? Erstens, weil es unter anderem die Immunabwehr steigert. Weil es zweitens das Herz-Kreislauf-System stärkt und die Atmung intensiviert wird. Und drittens, weil es entspannend wirkt, Ängste lösen und Stress abbauen kann.
0: Das heißt, so Sachen, die man immer mal wieder so hört wie Singen hält jung oder Singen macht glücklich, da ist tatsächlich was dran.
1: Das ist richtig. Zum Beispiel wird nach circa 60 Minuten Singen die Immunabwehr gesteigert. Das heißt, deutlich mehr Immunbotenstoffe als zuvor sind im Körper und der Körper kann sich dadurch besser gegen Viren wehren.
0: Tatsächlich?
1: Tatsächlich. Das ist alles wissenschaftlich erwiesen zwischenzeitlich.
0: Ja, tatsächlich gibt es ja auch so Konzepte wie heilsames Singen oder therapeutisches Singen. Ne?
1: Das ist richtig. Es gibt Kliniken, da werden diese Themen eingesetzt, um Patienten zu heilen und zu stärken. Das Herz-Kreislauf-System wird gestärkt, die Atmung wird intensiviert. Um den Kreislauf in Schwung zu bringen, reichen schon 15 Minuten Singen. Nebenbei verstärkt sich die Atmung und der Körper erhält mehr Sauerstoff. Das bedeutet, die Organe werden auch besser durchblutet und deshalb fühlen wir uns auch besser.
0: Das ist schon faszinierend. Das heißt, wer sich abends um 7 Uhr am Dienstag nochmal in die Chorprobe schleift, der wird einfach nur belohnt.
1: Absolut. Vor allem, weil es auch entspannend wirkt, Ängste löst und Stress abbauen kann.
0: Und hat es auch was mit dem, also wir haben ja vorhin schon über das ganze Thema Gemeinschaftsgefühl gesprochen, hat das dann da, also spielt ja wahrscheinlich auch mit rein, oder?
1: Absolut. Singen, es entsteht ein wunderbares Gemeinschaftsgefühl. Singen in einer Gruppe oder in einem Chor verbindet Menschen und es gibt ein starkes Gefühl von Geborgenheit. Wir fühlen uns doch alle nach einem Auftritt oder nach unserem Jahreskonzert so richtig gut. Und ich finde, man kann doch sehen, wie wir mit unseren Liedern, unseren Konzertbesuchern ein Lächeln auf ihre Lippen zaubern können. Ich finde, für mich sind das Wohlfühl- und Glücksmomente.
0: Das kann ich absolut nachvollziehen. Und wenn wir jetzt gerade schon in so einem Zen-Modus drin sind, habe ich auch einen Liedwunsch mitgebracht, der genau diese Entspannung nochmal so richtig fühlen lässt. Und zwar 3 Tage am Meer.

0: 3 Tage am Meer die pure Entspannung oder man kommt zu unseren Proben, haben wir gerade erfahren. Also wer das auch mal erleben möchte, wer sich vielleicht jetzt einfach auch mal trauen möchte, zum Chor zu kommen und das Singen auszuprobieren, dann kommt gerne. Wir freuen uns nach wie vor über neue Chormitglieder am Dienstagabend, jeden Dienstagabend außerhalb der Ferien in der Walter-Hensel-Schule hier in Göppingen. Bei uns kann man einfach kommen und mitsingen, ohne Vorsingen, kein Auswendiglernen. Wir singen vom Blatt. Man muss auch keine Performance bringen. Wir machen da keine große Action auf der Bühne. Einfach kommen und Freude haben am Singen. Und ich möchte mich an der Stelle nochmal bei allen Chormitgliedern bedanken, die jetzt heute mit mir hier waren, die hier bei mir sitzen. Beim Jochen, bei der Mathilde, bei der Monika und bei der Yara, die hier direkt neben mir sitzt.
1: Genau, Luca, und ich bedanke mich auch herzlich bei dir, dass du uns hier durch die 2 Stunden begleitet hast. Das hat auch einen Grund, warum du das machst, denn du machst bei uns so, ich sag mal, die modernen Medien, ist so dein Bereich. Magst du ein bisschen davon erzählen?
0: Ja, also ich bin auch eine von denen, die zur Neugründung kamen und sich dann nach einem Jahr für den Beirat mit haben aufstellen lassen, weil wo ich damals kam, habe ich mich auch sehr, sehr schnell, sehr gut mit der Biggie verstanden und mich viel mit ihr unterhalten und auch mit dem Jochen. Und wir haben dann natürlich auch über die Öffentlichkeitsarbeit vom Verein gesprochen und die hat sich natürlich verändert in den vergangenen Jahren. Die Biggie war einfach super, wenn es um Zeitungsartikel ging, um Veranstaltungen, um einfach ja Öffentlichkeitsarbeit rund um Presse. Aber was nicht so ihr Ding war, war dieses ganze Computerzeug.
1: Genau, das hast du dann übernommen.
0: Das habe ich übernommen und seither sind wir relativ präsent auf Instagram. Ich pflege so gut wie es geht unsere Webseite und natürlich stehen bei Konzerten und jetzt natürlich vor allem im Jubiläumsjahr auch immer wieder Marketingaktionen an, die auf unseren Chor aufmerksam machen, wie zum Beispiel auch auf unsere 2 Konzerte in diesem Jahr.
1: Genau, wo müssen die Leute reingehen, gucken, wie heißt das Instagram, wie heißt die Webseite, wie finden die Leute uns?
0: Ja, jetzt hoffe ich, dass ich das Richtige sage. Also unsere Social-Media-Präsenz in Instagram heißt Stimmt so Chor GP. Genau, weil es gibt tatsächlich ein paar Stimmt so Chöre, aber wir sind der Stimmt so Chor GP. Und auf unserer Webseite stimmt-so-chor.de findet man auch immer alle Termine und was aktuell so passiert bei uns im Chor.
1: Genau, und dieses Jahr eben zum 200-Jährigen haben wir den großen Festakt. Der findet am 17.10. um 19 Uhr in der Stadthalle in Göppingen statt. Der Eintritt ist kostenlos, also kommt gerne vorbei. Wir haben auch einen Gastchor, der singen wird und einen Main Act, nenne ich es mal. Die Orange Fuel werden uns auch ein paar Lieder spielen.
0: Ja, das wird super.
1: Und genau, also wir feiern da und lassen es krachen. Und im November, am 7. November, haben wir dann unser Jubiläumskonzert in der Freien Waldorfschule in Faundau. Genau, da gibt es die Tickets in den nächsten Wochen im Laden von der Hannelore.
0: Schirmhaus Klingenstein,
1: genau.
0: Da kann man die Tickets kaufen oder einfach an der Abendkasse. Oder bei den Chormitgliedern vorbestellen, das geht natürlich auch. Und ja, es hat auch einen besonderen Grund, dass wir in der Stadthalle unseren Festakt feiern, denn tatsächlich waren wir ja auch zur Eröffnung der Stadthalle als Göppinger Liederkranz ganz vorne mit dabei und treten da jetzt einfach schon seit so vielen Jahrzehnten auf, dass ich mich besonders freue, jetzt auch dieses Mal jetzt mit dabei zu sein. Genau.
1: Genau. Ich möchte mich nochmal bei allen Chormitgliedern und vor allem Vereinsmitgliedern bedanken für die Arbeit, die dahinter steckt, dass man einfach 200 Jahre als Verein überlebt. Das ist nicht selbstverständlich und da steckt viel Arbeit dahinter und viel Zusammenhalt. Und dafür möchte ich mich einfach ganz herzlich bei allen bedanken, die sich daran beteiligen, dass das geklappt hat, dass wir 200 Jahre feiern dürfen. Und wünsche uns eine schöne Feier und ein schönes Konzert.
0: Danke auch, Yara, dass du uns in dieses Jahr begleitet hast. Das war der Göppinger Liederkranz. Wir hoffen, euch hat die Sendung gefallen. Die Wiederholung dieser Sendung könnt ihr am Samstag von 9 bis 11 Uhr auch wieder hier bei Radio FIPS hören. Und ab dann könnt ihr die ganze Sendung auch auf der Homepage anhören. Und zwar für 7 Tage lang ist sie da abrufbar zu jeder Tages- und Nachtzeit. Und dann bleibt mir nicht mehr viel mehr zu sagen, als wir freuen uns auf die nächste Sendung. Wir kommen auf jeden Fall wieder. Und wer uns hören möchte, der weiß jetzt wo und wann. Wir freuen uns auf euch.

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1: Es ist Mittwochabend, kurz nach 8. Zeit für die Langläufer auf Radio FIPS. Auch heute geht es in den nächsten 2 Stunden um Musik, die zu lang ist, schon lange nicht mehr zu hören war oder schon lange mal ins Radio gehört. Am Mikrofon in dieser Stunde ist Bernd Fischer. Schönen guten Abend.

Manchmal fühlt sich das Leben an wie ein Wirbelsturm. Alles dreht sich, nichts bleibt an seinem Platz. Genau dieses Bild steht hinter Transatlantic und ihrem Prog-Rock-Epos The Whirlwind. Und am Ende dieses musikalischen Sturms wird es plötzlich ruhig und fast mythisch. Dancing with Eternal Glory. Ein Tanz mit der Ewigkeit. Als hätte man den Sturm überstanden und blickt nun auf etwas, das größer ist als man selbst. Genug Stoff für unseren extra langen Longsong. Hier sind Transatlantic mit Dancing with Eternal Glory.

Politik kann Menschen bewegen. Manchmal sogar im wahrsten Sinne des Wortes. Push heißt der Song von Trevor Rabin und darin verarbeitet er seine Gedanken über den Horror von Politik und Politikern. Musikalisch ist das moderner Prog-Rock, unterstützt von Stardrummer Winnie Cagliota. Und am Ende schließt sich der Kreis zu Yes. Die Streicherpassage zu Push wurde zur Eröffnungsmusik der Live-Show von ARW, Anderson, Rabin & Wakeman, also eigentlich Yes. Hier ist Trevor Rabin mit Push.

Manchmal braucht man eben Zeit, bis etwas entsteht. Bei Unitopia dauerte es fast 10 Jahre, bis aus der 1996 in Australien gegründeten Band das erste Album wurde. 2008 erschien dann The Garden, ein fast 100-minütiges Prog-Rock-Epos. Symphonische Progressive Rock trifft auf Jazz, Weltmusik und jede Menge atmosphärische Klanglandschaften. Im Mittelpunkt steht dabei die Frage, wie wir Menschen miteinander umgehen und welchen Platz wir in dieser Welt einnehmen. Und genau darum geht es hier auch in Here I Am. Ein musikalisches Statement, das man durchaus als Einladung verstehen kann. Hier bin ich und das ist meine Geschichte. Hier sind Unitopia mit Here I Am.

Historisches zum 16. September. Der 16. September ist ein Tag, an dem Technik manchmal ziemlich groß, manchmal ziemlich verrückt und manchmal sogar lebensrettend sein kann. 1861 geht in Essen ein Schwergewicht an den Start. Der Schmiedehammer Fritz von Krupp. Sein Fallgewicht beträgt unglaubliche 50 Tonnen. Ein gewaltiges Symbol für die industrielle Revolution. Fast 100 Jahre später wird es deutlich handlicher. 1959 präsentierte Xerox in New York den Xerox 914, den ersten wirklich erfolgreichen modernen Kopierer live im Fernsehen. Damit beginnt der Siegeszug einer Maschine, die später aus kaum einem Büro mehr wegzudenken ist. 1961 versuchen Wissenschaftler etwas, das heute fast schon unglaublich klingt. Sie beschießen den Hurricane Esther mit Silberjodid in der Hoffnung, einen Wirbelsturm abschwächen zu können. Das Experiment wird zum Ausgangspunkt des Projekts Storm Fury. Die Idee, das Wetter einfach ein bisschen umzuprogrammieren, erweist sich allerdings als wesentlich schwieriger als gedacht. Und dann ist da noch der 16. September 1979. 8 Menschen fliegen in einem selbstgebauten Heißluftballon aus der DDR in die Freiheit. Nach monatelangen Vorbereitungen und mehreren Fehlversuchen gelingt den Familien Strelzig und Wetzel schließlich die Flucht. Der Ballon ist 28 Minuten unterwegs und legt rund 18 Kilometer zurück. Ein Tag also zwischen 50 Tonnen Stahl, ersten Kopien, künstlichem Wetter und einem Ballon, der für 8 Menschen tatsächlich den Weg in die Freiheit bedeutete.

Die Geburtstagskinder des Tages. Heute gibt es musikalisch gleich mehrere Gründe zum Feiern. 1948 wurde Kenny Jones geboren. Er saß zunächst bei den Small Faces am Schlagzeug und wurde später Nachfolger von Keith Moon bei The Who. Heute vor 63 Jahren kam Richard Marx zur Welt. Mit Songs wie Right Here Waiting oder Hazard feierte er vor allem in den 80ern und 90ern seine Erfolge und schrieb nebenbei auch zahlreiche Hits für andere Künstler. Und Nick Jonas, Sänger der Jonas Brothers und später auch als Solokünstler erfolgreich, wird heute 34. Aber der wohl berühmteste Name in unserer Geburtstagsliste ist B.B. King. The King of the Blues wurde heute im Jahre 1925 geboren. Über Jahrzehnte prägte er den Blues wie kaum ein anderer. Und immer an seiner Seite seine geliebte Gitarre Lucille.

Manchmal bleiben von einem Menschen nur Erinnerungen zurück, wie ein Echo, das langsam leiser wird. Genau dieses Gefühl trägt Echo von Vertical Horizon in sich. Ein Song über die Angst, dass die eigenen Worte irgendwann verhallen und nichts von einem zurückbleibt. Melancholisch, nachdenklich und trotzdem mit einem dieser großen Rock-Refrains, der sich selbst ein bisschen wie ein Echo in den Kopf setzt. Hier sind Vertical Horizon mit Echo.

Randy Newman. Der Mann mit dem schrägen Humor, den bissigen Texten und den oft ziemlich zynischen Geschichten. Und dann schreibt dieser Mann plötzlich einen ganz normalen Liebessong. Falling in Love. Erschien 1988 auf dem Album Land of Dreams und ist tatsächlich ungewöhnlich sanft für Newman. Noch schöner wird die Geschichte durch Jeff Lynne. Newman spielte ihm den Song am Klavier vor, Lynne griff zur Gitarre und gemeinsam gaben sie dem Stück seinen besonderen Klang. Unterstützt wurden die beiden übrigens von echten Rockgrößen wie Tom Petty, Mike Campbell und Mark Knopfler. Der Zyniker wird romantisch. Eine schöne Geschichte. Hier ist Randy Newman mit Falling in Love.

Die Welt geht unter und Michael Stipes fühlt sich bestens dabei. It's the end of the world as we know it von R.A.M. Klingt wie ein völlig sinnloser Wortsalat. Erdbeben, Politik, Nachrichten, Prominente und jede Menge scheinbar zusammenhangloser Gedanken rasen in unglaublichem Tempo vorbei. Doch genau dieses Chaos ist Programm. Stipes wollte keine Geschichte erzählen, sondern eine Art musikalischen Bewusstseinsstrom schaffen. Eine Überflutung aus Eindrücken, Nachrichten und Gedanken. 1987 erschien der Song auf dem Album Document und nach all diesem Chaos bleibt eine erstaunlich gelassene Erkenntnis. Die Welt, wie wir sie kennen, geht unter und ich fühle mich gut. Hier sind R.E.M. mit It's the end of the world as we know.

Das war es mit der ersten Stunde Langläufer am heutigen Abend. In der zweiten Stunde geht es um die 80er. Was ist das eigentlich und warum? Wir bringen Licht ins Dunkel. Bis gleich, wir hören uns.

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Willkommen zur zweiten Stunde Langläufer, die sich heute ausschließlich mit der Frage beschäftigt, wo wären wir eigentlich ohne die 80er? Am Mikrofon ist Bernd Fischer. Servus.

80er. Ein Jahrzehnt, das man nicht nur hört, sondern auch sofort erkennt. Kaum setzen die ersten Synthesizer-Klänge ein, die Drums kommen mit diesem typischen Hall daher und schon sind wir mittendrin. Die Musik dieser Zeit hatte einen ganz eigenen Charakter. Größer, elektronischer und manchmal auch ein bisschen schriller als zuvor. Und genau dieser unverwechselbare Sound macht die 80er bis heute so faszinierend.

In den 80ern hielt die Technik endgültig Einzug in die Popmusik. Synthesizer und Drumcomputer wurden vom Studiospielzeug zum festen Bestandteil des Sounds. Bands wie Depeche Mode, Aha oder die Pet Shop Boys zeigten, dass man mit elektronischen Klängen nicht nur experimentieren, sondern auch große Hits produzieren konnte. Die Technik veränderte also nicht nur, wie Musik gemacht wurde, sie veränderte, wie Musik klang.

Und dann kam MTV. Plötzlich reichte es nicht mehr aus, einen guten Song zu haben. Man brauchte auch ein gutes Video. Michael Jackson, Madonna oder Duran Duran machten aus Musik kleine visuelle Ereignisse. Mode, Frisuren, Bühnenbilder und spektakuläre Videos wurden Teil der musikalischen Identität. Die 80er waren damit das Jahrzehnt, in dem Popmusik endgültig auch ein visuelles Erlebnis wurde.

Synthie-Pop, Punk, Hip-Hop und elektronische Musik entwickelten sich weiter. Gleichzeitig feierten Gitarrenbands und Hardrocker gewaltige Erfolge. Die Dire Straits, Bon Jovi und viele andere bewiesen, dass die Gitarre keineswegs ausgedient hatte. Die 80er waren also kein einzelner Musikstil, sondern ein ziemlich bunter musikalischer Schmelztiegel.

Vielleicht liegt genau darin das Geheimnis dieser Musik. Sie war kompromisslos. Große Melodien, große Drums, große Gefühle, manchmal ein bisschen zu groß. Aber genau diese Übertreibung wurde zum Markenzeichen. Und deshalb reichen bis heute oft schon ein paar Sekunden eines Songs und wir wissen, das sind die 80er. Ein Jahrzehnt, das musikalisch seinen eigenen Sound gefunden und bis heute nicht wieder verloren hat.

Ich glaube, wir wissen jetzt ziemlich gut Bescheid, warum die 80er musikalisch so ein tolles Jahrzehnt waren. Und deshalb und dieser wegen können wir jetzt gut informiert Feierabend machen. Hier geht's weiter mit Bass am Mittwoch. Schönen Abend noch.

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Heute nur mit mir, Malika Marquardt. Deswegen auch etwas anders als gewohnt. Ich habe euch ein paar Tracks mitgebracht, die in den letzten Wochen in meinem Einkaufskörbchen gelandet sind. Die werde ich euch jetzt präsentieren. Wer weiß, vielleicht gefällt euch ja der ein oder andere richtig gut. Wäre nett. Den ersten hört ihr bereits im Hintergrund.

Malik Fakir und Naila Takidir. Ich würde sagen, wir gehen direkt rein. Los geht's. Viel Spaß.

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Station gehen wir jetzt zu Penetration von Regis. Das ist der Mark Room Edition.

Akihisa Takahashi.

Name ist Torted von Paul Kalkbrenner. Ich wünsche euch eine wunderschöne Mittwochnacht. Tragt euch Sorge.

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Kann Spuren von Nüssen enthalten.

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